0: dagegen sprechen, jeweils seitens des Arbeitgebers Unabkömmlichkeit oder auch des Arbeitnehmers zu berücksichtigen.
1: Außerdem soll der Bau von militärischer Infrastruktur beschleunigt werden. Wer günstige Mode, Ladekabel oder Spielzeug aus Ländern außerhalb der EU bestellt, muss mit höheren Kosten rechnen. Bislang gab es eine Ausnahme für Lieferungen mit einem Wert von unter 150 Euro. Das gilt jetzt nicht mehr. Die EU und die Bundesregierung wollen mit der neuen Regelung die Flut an Billigimporten ausländischer Plattformen wie etwa Temu eindämmen. Wer in Sachsen seine Meisterprüfung ablegt, bekommt künftig mehr Geld. Die Staatsregierung hat den Meisterbonus auf 3.000 Euro angehoben, und zwar rückwirkend zum 1. Januar. Damit soll ein Signal der Wertschätzung gesetzt werden, so Wirtschaftsminister Dirk Panther. Zuletzt hatten die Absolventenzahlen im Freistaat wieder deutlich angezogen. Im vergangenen Jahr schlossen allein im Handwerk über 820 Frauen und Männer ihre Meisterprüfung ab, der höchste Stand seit 10 Jahren. Bei der Fußball-WM steht Belgien im Achtelfinale. Das Team hat im 16. Finale den Senegal mit 3:2 nach Verlängerung besiegt, nach 0:2 Rückstand. Im Achtelfinale trifft Belgien nun auf den Sieger der Partie zwischen Co-Gastgeber USA und Bosnien-Herzegowina. Das Spiel beginnt in diesen Minuten. Schon am frühen Abend setzte sich England gegen die Demokratische Republik Kongo mit 2:1 durch und trifft im Achtelfinale auf Mexiko.
2: Das Sachsenwetter.
3: Das Donnerstagswetter wird richtig schön. Wir bekommen viel Sonne und das bei 22 bis 27 Grad. Im Laufe des Tages kommen dann ein paar Wolken dazu und am Abend kann es auch mal regnen. Am Freitag auch viel Sonne und wieder etwas kühler.
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6: Ich bin Moritz Einzel. Nach dem Ende des Tankrabatts rückt offenbar die Einführung eines Preisdeckels beim Sprit in Deutschland näher. Wie die Rheinische Post berichtet, hat der Wirtschaftsausschuss im Bundesrat den Weg freigemacht für staatlich festgelegte Obergrenzen. Das Gremium stellte sich hinter eine Initiative aus dem Saarland. Als Vorbild wird da Luxemburg genannt. Dort mache man seit Jahren gute Erfahrungen mit staatlich festgelegten Maximalpreisen beim Tanken. Die Koalitionsspitzen von Union und SPD haben 7,5 Stunden verhandelt und sind am späten Abend zu Ergebnissen gekommen. Es gibt eine Einigung auf ein großes Reformpaket für Wachstum und Beschäftigung. Nach ARD-Informationen gelang unter anderem eine Einkommensteuerreform. Konkret sollen die Ergebnisse am Vormittag präsentiert werden. Mit 2 großen Gesetzesänderungen will die Bundesregierung die Bundeswehr stärken. Es geht um Änderungen im Reservistendienst und um den beschleunigten Bau militärischer Infrastruktur. Thomas Brockt berichtet.
7: Die Bundeswehr braucht mehr Personal. Das betrifft die aktive Truppe, wo in den kommenden Jahren möglichst aufgestockt werden soll. Aber es soll auch mehr Reservisten geben. Deshalb sollen unter anderem Übungen verpflichtend werden. Bislang konnten die Reservisten selbst als auch ihre Arbeitgeber das ablehnen, wenn die Einladung der Bundeswehr kam. Außerdem soll deutlich mehr Geld in die Infrastruktur investiert werden, also für den Bau von Unterkünften, Munitionsdepots und Logistik für neue Waffensysteme.
6: Der VW

0: Vorstand denkt offenbar darüber nach, in China entwickelte Modelle erstmals in Deutschland zu produzieren. Das berichtet das Handelsblatt. Als möglicher Standort soll auch Zwickau im Gespräch sein. Eine offizielle Bestätigung dafür gibt es nicht.
1: Bisher galt es bei Volkswagen als Tabu, eigene China-Modelle nach Deutschland zu importieren oder gar hier zu bauen. Doch Konzernchef Oliver Blume will offenbar neue Wege gehen. Wie das Handelsblatt unter Berufung auf Insider berichtet, gibt es Überlegungen, Modelle oder Komponenten in Deutschland zu bauen, die in China entwickelt wurden. Für die Produktion komme demnach Zwickau in Frage. Gunnar Tichy, Nachrichtenredaktion.
0: Belgien hat das Achtelfinale bei der Fußball-Weltmeisterschaft erreicht. Das Team gewann gegen den Senegal nach 0:2 Rückstand noch mit 3:2 nach Verlängerung. Im Achtelfinale treffen die Belgier auf den Sieger der 16-Finalpartie zwischen Co-Gastgeber USA und Bosnien-Herzegowina. Bereits am frühen Abend gewann England gegen die Demokratische Republik Kongo mit 2:1. Achtelfinalgegner der Engländer ist Co-Gastgeber Mexiko.
2: Das Sachsenwetter.
3: Das Donnerstagswetter wird richtig schön. Wir bekommen viel Sonne und das bei 22 bis 27 Grad. Im Laufe des Tages kommen dann ein paar Wolken dazu und am Abend kann es auch mal regnen. Am Freitag auch viel Sonne und wieder etwas kühler.

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18: Ich bin Moritz Einzel. Die Spitzen von Union und SPD haben im Koalitionsausschuss in Berlin eine Reihe von Reformen beschlossen. Nach übereinstimmenden Medienberichten ist darunter auch eine Einkommensteuerreform. Wie die Bild-Zeitung berichtet, dreht die Koalition außerdem die Wahlrechtsreform zurück. Heißt, wer seinen Wahlkreis direkt gewinnt, zieht künftig wieder in den Bundestag ein. Die Ergebnisse der 7,5-stündigen Beratungen sollen am Vormittag vorgestellt werden. Die Gewerkschaft

0: Die Polizei fordert ein Alkoholverbot an Bahnhöfen. Der Vorsitzende der GdP für die Bundespolizei Roßkopf hat der Rheinischen Post gesagt, die Reduzierung oder gar ein Konsumverbot von Alkohol sehe man als absolut notwendig an. Es würde auch helfen, wenn man spät abends an Bahnhöfen keinen Alkohol mehr kaufen könnte. Roßkopf verwies auf positive Erfahrungen mit dem Alkoholverbot am Kölner Hauptbahnhof. Bundesumweltminister Schneider will die Suche nach einem Atommüllendlager deutlich beschleunigen. Der SPD-Politiker hat gesagt, der Standort solle spätestens bis zum Jahr 2050 feststehen und damit rund 25 Jahre früher als bisher geplant. Grundlage sei ein Gesetzentwurf, der ein verändertes Erkundungsverfahren beinhaltet. Wer in Sachsen seine Meisterprüfung ablegt, bekommt künftig mehr Geld. Die Staatsregierung hat den Meisterbonus auf 3.000 Euro angehoben, und zwar rückwirkend zum 1. Januar. Damit soll ein Signal der Wertschätzung gesetzt werden, so Wirtschaftsminister Dirk Panther. Zuletzt hatten die Absolventenzahlen im Freistaat wieder deutlich angezogen. Im vergangenen Jahr schlossen allein im Handwerk über 820 Frauen und Männer ihre Meisterprüfung ab, der höchste Stand seit 10 Jahren. Belgien hat bei der Fußball-WM das Achtelfinale erreicht. Das Team gewann gegen den Senegal nach 0:2 Rückstand noch mit 3:2 nach Verlängerung. Achtelfinalgegner der Belgier wird der Sieger der 16-Finalpartie zwischen Co-Gastgeber USA und Bosnien-Herzegowina. Schon am frühen Abend setzte sich England gegen die Demokratische Republik Kongo mit 2:1 durch, ebenfalls nach langem Rückstand. Im Achtelfinale spielt England gegen Co-Gastgeber Mexiko.
1: Das Sachsenwetter.
2: Das Donnerstagswetter wird richtig schön. Wir bekommen viel Sonne und das bei 22 bis 27 Grad. Im Laufe des Tages kommen dann ein paar Wolken dazu und am Abend kann es auch mal regnen. Am Freitag auch viel Sonne und wieder etwas kühler. Und

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12: Ich bin Moritz Einzel. Guten Morgen. Die Koalitionsspitzen von Union und SPD haben 7,5 Stunden verhandelt und sind am späten Abend zu Ergebnissen gekommen. Es gibt eine Einigung auf ein großes Reformpaket für Wachstum und Beschäftigung. Nach ARD-Informationen gelang unter anderem eine Einkommensteuerreform. Konkret sollen die Ergebnisse am Vormittag präsentiert werden. Nach dem Ende des Tankrabatts rückt offenbar die Einführung eines Preisdeckels beim Sprit in Deutschland näher. Wie die Rheinische Post berichtet, hat der Wirtschaftsausschuss im Bundesrat den Weg freigemacht für staatlich festgelegte Obergrenzen. Das Gremium stellte sich hinter eine Initiative aus dem Saarland. Als Vorbild wird da Luxemburg genannt. Dort mache man seit Jahren gute Erfahrungen mit staatlich festgelegten Maximalpreisen beim Tanken. Der Drogenbeauftragte der Bundesregierung Streeck fordert Nachbesserungen bei der Teillegalisierung von Cannabis. Das Gesetz müsse angepackt werden, sagte Streeck bei der Netzwerkveranstaltung Ärzte der Rheinischen Post. Man müsse zwar vorsichtig sein, dass man nicht ganze Gruppen zwischen Legalität und Illegalität hin und her schiebe, so Streeck, aber es gebe viel zu hohe Besitzmengen bei Cannabis. Man habe es den Dealern leichter gemacht. Der VW-Vorstand denkt offenbar darüber nach, in China entwickelte Modelle erstmals in Deutschland zu produzieren. Das berichtet das Handelsblatt. Als möglicher Standort soll auch Zwickau im Gespräch sein. Eine offizielle Bestätigung dafür gibt es nicht. Bisher galt es bei Volkswagen als Tabu, eigene China-Modelle nach Deutschland zu importieren oder gar hier zu bauen. Co-Gastgeber USA steht bei der Fußball-WM im Achtelfinale. Das Team hat im 16. Finale Bosnien-Herzegowina mit 2:0 besiegt. Achtelfinalgegner der

0: US-Boys ist Belgien. Die Belgier setzten sich gegen den Senegal nach 0:2 Rückstand noch mit 3:2 nach Verlängerung durch. Außerdem gewann England gegen die Demokratische Republik Kongo mit 2:1 und trifft jetzt ebenfalls auf einen Gastgeber, nämlich auf Mexiko.
1: Wir treffen auch auf einen Gastgeber oder besser auf eine Gastgeberin, nämlich Katja Möckel.
2: Wir schauen aufs Donnerstagswetterchen und das sieht heute Morgen wieder freundlicher aus. Aktuell kaum Wolken bei etwas kühleren 13 Grad in Chemnitz. 14 haben wir zwischen Dresden und Leipzig. Hier und da gibt es so ein bisschen Nebel, aber ansonsten kann sich die Sonne im Laufe des Tages heute richtig gut ausbreiten bei sommerlichen Temperaturen bis zu 27 Grad.
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1: Heute Nacht hat es einen Unfall gegeben auf der Straße zwischen Ebersbach und Bärwalde. Seitdem war voll gesperrt. Ich habe noch keine Meldung darüber, dass wieder freigegeben ist. Nur zur Sicherheit.
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1: und Katja Möckel. Und so schön das auch ist mit dieser dollen Fußball-Weltmeisterschaft mit so vielen Mannschaften in Mexiko, Kanada und den USA. So nach 14 Tagen hat sich langsam ein bisschen ein Schlafmangel angestaut.
2: Ein Schlafmangel?
1: Wenn du auch nur ein bisschen guckst, hier mal ein Spiel eine halbe und dort mal eine Halbzeit. Insgesamt kommst du doch ganz schön spät immer ins Bett. Ich hoffe, Ihnen geht's besser.
2: Naja, das kann man ja tagsüber dann wieder reinholen.
1: Genau, wenn wir heute das Leben im Büro schlafen, wenn Sie können, jetzt rein ins Vergnügen des Donnerstags mit Chris de Burgh.

0: Endlich ist die Nacht vorüber und Sie können sich wieder aus dem Bett scheren. Guten Morgen bei Hitradio RTL mit Katja Möckel und Uwe Fischer.
1: Ja, moin.
0: Und man ist fast versucht, an so einem Morgen dann wieder lange Hosen anzuziehen. Ich habe mich dann unterstanden, aber es ist...
1: Na, jetzt übertreib aber nicht.
0: Nicht, dass mir jetzt die Super-Mega-Hitze fehlen würde, aber wir nehmen ja scheinbar wieder Anlauf für ein schönes Badewetter auch heute wieder für die Kinder, ne? Oder?
1: Ja, also es wird sich jetzt so einpendeln in den nächsten Tagen zwischen 23, 26, 27 Grad.
0: Hast du heute Nacht was geträumt?
1: Nee, habe ich nicht.
0: Hattest du in den letzten Tagen einen schönen Traum, an den du dich erinnern würdest?
1: Habe ich jetzt, nee, nicht wirklich, weil...
0: Was träumst du am liebsten?
1: Von Urlaub.
0: Um Träume geht es auch bei den klugen Gedanken, die uns die Kollegen mit auf den Weg geben, wie immer um diese Zeit. Was da der Fakt ist, wissen wir aber nicht, deswegen lassen wir uns mal überraschen.
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3: Die eigenen Träume zu verwirklichen, ja, das ist oft nicht ganz so leicht. Doch es kann gelingen. Nämlich dann, wenn wir Verantwortung übernehmen, bewusst und achtsam handeln. Wenn wir unser Leben in die eigene Hand nehmen und uns nicht von außen beeinflussen lassen, dann schaffen wir den Raum, den wir brauchen, um zu wachsen. Und damit meine ich jetzt nicht, blauäugig voranzugehen oder Ratschläge komplett zu ignorieren. Aber wir kennen es ja alle, die Träume, die in uns schlummern, haben andere halt nicht und können sich deshalb auch nicht in uns hineinversetzen. Manchmal vermiesen sie uns auch die eigenen Pläne oder warnen vor Fehlschlägen. Aber mal ehrlich, wer nichts wagt, dem wird auch nie etwas passieren. Gott hat uns den eigenen Willen gegeben und damit haben wir das wichtigste Werkzeug überhaupt erhalten. Wir können unser Leben nach unseren Vorstellungen erschaffen. Aber da hilft es natürlich auch, zuvor darüber nachzudenken. Was will ich? Was sind meine Ziele? Wo sehe ich mich in der nächsten Woche, in 10 oder 20 Jahren? Aufschreiben, Zwischenziele planen und ganz wichtig, auf Gott vertrauen. Denn mit seiner Hilfe kommen Sie auf jeden Fall voran.
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0: Das sagen wir doch gerne mal guten Morgen um 5.25 Uhr. Und wir haben gleich was Schönes vorbereitet.
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0: Ja, Sie haben heute wieder die Auswahl aus einem Klassiker in diesmal drei verschiedenen Varianten. Die erste kommt von The Boss Hoss mit Unterstützung der Kammerlinette.
2: Jolene, Jolene, Jolene.
0: Lässiger Sound. Der Song stammt eigentlich von Dolly Parton und das klang dann so.
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0: Können wir auch mal einlegen für Sie? Oder aber Sie haben heute Lust auf Beyoncé.
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0: So, jetzt haben Sie die Wahl. Überfordere ich Sie um diese Uhrzeit mit der Entscheidung, dann versuche ich später noch.
5: Können wir das nochmal vertagen, ja.
0: Das ist schon eine dolle Melodie, dieses Jolene, uraltes Ding von Dolly Parton damals. Also in der Fassung von Beyoncé, von den Kammerlinettes oder eben von der Urschöpferin von Dolly Parton, die ja eine großamerikanische Country Queen ist, die Country Queen. So, hier sind die Bad Boys Blue auf Hitradio RTL.
5: Morgen.

0: Es ist in ein paar Sekunden 5:30 und wir haben Neuigkeiten.
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2: 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Nach dem Ende des Tankrabatts rückt offenbar die Einführung eines Preisdeckels beim Sprit in Deutschland näher. Wie die Rheinische Post berichtet, hat der Wirtschaftsausschuss im Bundesrat den Weg freigemacht für staatlich festgelegte Obergrenzen. Der Chiphersteller Infineon eröffnet heute im Dresdner Norden ein neues Werk. Der Erweiterungsbau ist neben dem bestehenden Halbleiterwerk entstanden und soll die Produktionskapazität verdoppeln. Der Drogenbeauftragte der Bundesregierung, Hendrik Streeck, fordert Nachbesserungen bei der Teillegalisierung von Cannabis. Es gebe viel zu hohe Besitzmengen bei Cannabis. Man habe es den Dealern leichter gemacht. In Chemnitz beginnt heute eine Veranstaltungsreihe zu Ehren des früheren VW-Vorstandschefs Karl Hahn. Der Chemnitzer Ehrenbürger wäre gestern 100 Jahre alt geworden. Auf dem Neumarkt werden historische Fahrzeuge gezeigt. Abends gibt es ein Festkonzert. Co-Gastgeber USA steht bei der Fußball-WM im Achtelfinale. Das Team hat Bosnien-Herzegowina mit 2:0 besiegt. Achtelfinalgegner ist Belgien. Die Belgier setzten sich gegen den Senegal mit 3:2 nach Verlängerung durch. Außerdem gewann England gegen die Demokratische Republik Kongo mit 2:1 und trifft jetzt auf Mexiko.
0: Und wir treffen auf das Katja Möckel-Wetter.
3: Ja, ist gut für den Kreislauf. Nicht. Ein Auf und Ab durch das wechselhafte Wetter. Heute Morgen sieht es wieder ein bisschen besser aus, aber etwas kühlere Temperaturen zwischen 11 und 15 Grad haben wir. Dafür wird man tagsüber mit viel Sonne verwöhnt. Schauer, wenn, dann heute Abend mal in Ausnahme. Ansonsten wirklich ein schöner Donnerstag bei bis zu 27 Grad.
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0: Eine Meldung von der Autobahn A4 haben wir, die A4 Dresden Richtung Chemnitz. Da ist ab sofort die Abfahrt Hainichen gesperrt, weil die Fahrbahn dort neu gemacht wird. Die wollen bis morgen Abend fertig sein. Und ein Blitzer in Dresden wird gemeldet von den Hörern auf der Stübelallee, der Superblitzer, kurz vorm Lidl Richtung Gläserne Manufaktur.
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0: Und das ist wirklich was ganz Neues, das gab's noch nie. Katja Möckel hat Kreislauf.
3: Nee, ich hab das schon immer. Wenn es so ein Wetter auf und ab ist oder so gestern so komisch schwül, warm und dann so nass und heute wieder so kühl und schön und so, ja, da spielt der Kreislauf schon mal verrückt, ne?
0: Wetterfühlig. Ich meine, empfindlich ist ja sowieso, es passt schon wieder.
3: Nee, es ist halt, ich glaube, das kann viele nachfühlen.
0: Wenn man damit zu tun hat, ist es unangenehm, das stimmt. Ja. Also mach mal sanfte. Ich hoffe, dass ich die Musik, die ich jetzt rausgesucht habe, dass sie gut zu ihrem Kreislauf passt.
3: Das ist halt, wie es ist.
0: Ich glaube, es wird sie nicht überfordern. Das ist Tanita Tikaram jetzt mit Twist in My Sobriety. Guten Morgen.

0: 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Dank UB40 um 5.40 Uhr. Da tut's aufstehen nicht ganz so weh. Guten Morgen.
1: Guten Morgen.
0: Oh, sie räuspert sich. Sie will das Wort ergreifen.
1: Nee, gar nicht. Ich habe irgendwas im Hals. Ich glaube, jetzt können wir die Klimaanlage wieder ausschalten, oder?
0: Hast du sie an? Die darf man nie anmachen. Hast du sie eingeschaltet?
1: In der Redaktion ist die Klimaanlage.
2: Olli!
1: Mach mal die Klimaanlage wieder aus.
2: Ich habe gesagt, du sollst die Klimaanlage bitte ausmachen. Die im Studio darfst du ja eh nicht anmachen. Ja, geht's nicht gut. Sie hat schon Frosch im Hals. Das wäre sehr nett. Hm? Kannst du bitte die Klimaanlage ausmachen? Die Katja wünscht sich das.
1: Die Temperatur.
2: Ja, genau. Okay, mach ich.
0: Das ist nett, Dankeschön. Dann machen wir hier weiter.
1: Jetzt hat er den Faden verloren.
0: Nee, gar nicht. Ich wollte fragen, wie Sie reingekommen sind in den Juli. So.
1: In den Juli sind wir gut reingekommen, ja.
0: Da ging mir nämlich gestern durch den Kopf, das ist immer so ein, für mich ein magisches Datum, wenn der Juli losgeht.
1: Ja.
0: In meiner Schulzeit war ja wirklich Juli und August, das war ja endlos Ferien.
1: Acht Wochen.
0: 2 Monate Sommerferien.
1: In meiner Schulzeit auch noch, ja.
0: Ich weiß gar nicht, was wir da alles gemacht haben, wie das ging.
1: Und vor allen Dingen, da hatten wir 8 Wochen lang Hitze durchweg.
0: Quatsch, ne? Stimmt ja gar nicht.
1: Natürlich war 8 Wochen lang schönes Wetter.
0: Aber doch nicht jedes Jahr. Ich kann mich auch an Sommerferien erinnern. Da hat es pausenlos geregnet.
1: Ja,
0: bei 17
1: aber
0: Grad.
1: Der größte Teil von den 8 Wochen Sommerferien, da waren wir von morgens bis abends im Freibad. Und das 8 Wochen lang.
0: So hat jeder seine eigene Erinnerung. Und es hat mit der Realität wenig zu tun. Na gut. So,
1: wie meinst du das jetzt mit der Realität?
0: Na, weil es nicht 8 Wochen lang immer nur Hochsommer war. In keinem Jahr. Das ist, aber unsere Erinnerung ist doch schön so. Wie war gestern, eine Frage habe ich noch zum 1. Juli. Wie war denn der Preissprung an der Tankstelle, an Ihrer vor der Haustür? Du hast ja gestern nochmal gesagt, du hast getankt gehabt.
1: Ja.
0: Ich habe es mir auch aufgeschrieben gestern. Ich habe den Zettel aber weggeschmissen, was es gestern gekostet hat bei dir.
2: Schade. Muss ich mal rauskramen, ob ich es noch finde.
1: Ja.
2: Irgendwo in der
1: Jetzt kramt er auch noch im Müll, aber ja, das ist der Untergang von Uwe Fischer. 1,96 war es.
2: Was? Da muss ich nicht mühen, okay. Ja. Und heute hast du geguckt, als du vorbeigefahren bist?
1: 2,03 €.
0: Ja, das ist ja ein moderater Anstieg immer noch einigermaßen.
1: Naja, es schnappst ja aber um 12 wird dann wieder hoch.
0: Wahrscheinlich.
1: Ich glaube, es war 25 Cent Unterschied dann gestern. Ich war gerade beim Switchen an der Tankstelle dabei. Ja, das war schon, ich dachte, es hackt.
0: So, dann fahren Sie vorsichtig und sparsam. Hitradio RTL ist bei Ihnen. Wir machen das Leben erträglicher mit Musik. Und dann möchte ich nachher bitte noch besprechen, was es mit diesem neuen Cola-Gurkenwasser-Trend auf sich hat.
1: Mhm.
0: Das habe ich auch nur so nebenbei.
1: Was die Dua Lipa zu ihrer Rauchzeit gedrungen hat.
0: Ach so.
1: Ja, das hat ja, das glaube ich schon 2 Jahre alt, dieser Trend hat die damals schon gemacht. Und jetzt wurde das quasi auf ihrer Hochzeit wiederbelebt.
0: Cola mit Gurkenwasser.
1: Mit Gurkenwasser, ja. Und ein bisschen Jalapeno noch rein.
0: Hm? Weil es gut schmeckt.
1: Soll gut schmecken. Ich habe es noch nicht ausprobiert, aber...
0: Ja, vielleicht geht davon hier der Frosch im Hals
1: weg. Der Frosch im Hals weg, ja.
0: Ich rühre da mal was an. Erstmal rühren wir Musik an von Cher und dann kommt die Purple Disco Machine hier bei Hitradio RTL.

Moinsen auf Hitradio RTL mit Sandra. Und England, Belgien und die USA sind die nächsten, auf die wir neidisch sind, weil die ins Achtelfinale eingezogen sind bei der WM und wir nicht Edge Bash. So, trotzdem wunderschönen Donnerstag mit Hitradio RTL.

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4 Minuten noch bis 6. Wichtige Verkehrsmeldung aus Leipzig von Hitradio RTL. Betrifft die Mockauer Straße, die ist gesperrt zwischen der Rosenowstraße und der Friedrichshafener Straße wegen Wasserrohrbruchs bis auf Weiteres. Ich kann nicht sagen, wie lange das dauert. So.

0: Vera, machen wir es nicht.
1: Guten Morgen hier bei Radio RTL. Wir wünschen einen fabelhaften Start in diesen schönen Donnerstag früh.
0: Ja, und während Sie süß und unschuldig geschlummert haben, war die Politik in Berlin nicht nur fleißig, sondern auch sich sogar mal einig, was ja selten genug der Fall ist. Mhm. Was Sie da beschlossen haben an Reformen in 15 Sekunden in Hitradio RTL aktuell.
1: Das kann nicht gescheit sein.
0: Warten wir mal ab.
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5: Mit Lutz Escher. Nach dem Ende des Tankrabatts rückt offenbar die Einführung eines Preisdeckels beim Sprit in Deutschland näher. Wie die Rheinische Post berichtet, hat der Wirtschaftsausschuss im Bundesrat den Weg freigemacht für staatlich festgelegte Obergrenzen. Das Gremium stellte sich hinter eine Initiative aus dem Saarland. Als Vorbild wird Luxemburg genannt. Dort mache man seit Jahren gute Erfahrungen mit staatlich festgelegten Maximalpreisen beim Tanken. Der Chiphersteller Infineon eröffnet heute im Dresdner Norden ein neues Werk. Der Erweiterungsbau neben dem bestehenden Halbleiterwerk ist 3 Monate früher fertig geworden als geplant. Er soll die Produktionskapazität in Dresden verdoppeln. Der Zeitpunkt könnte für Infineon nicht günstiger sein, denn die Nachfrage nach KI-Chips ist derzeit enorm. Mehr als 4 Milliarden Euro hat der Konzern in den Neubau investiert. Dazu kommen 1 Milliarde Euro Fördermittel. 1000 neue Jobs bringt der Erweiterungsbau. Der Drogenbeauftragte der Bundesregierung, Hendrik Streeck, fordert Nachbesserungen bei der Teillegalisierung von Cannabis. Das Gesetz müsse angepackt werden, sagte Streeck bei der Netzwerkveranstaltung Ärzte der Rheinischen Post. Man müsse zwar vorsichtig sein, dass man nicht ganze Gruppen zwischen Legalität und Illegalität hin und her schiebe, so Streeck, aber es gebe viel zu hohe Besitzmengen bei Cannabis. Man habe es den Dealern leichter gemacht. In Chemnitz beginnt heute eine Veranstaltungsreihe zu Ehren des früheren VW-Vorstandschefs Karl Hahn. Der Chemnitzer Ehrenbürger wäre gestern 100 Jahre alt geworden. Einzelheiten von Frederik Seifert.
6: Am Nachmittag werden auf dem Neumarkt historische Fahrzeuge präsentiert, die dann zur Petrikirche am Theaterplatz fahren. 18 Uhr beginnt dort ein Festkonzert. Morgen wird im Stadtpark ein Garten eingeweiht, der nach Karl Hahn benannt ist. Außerdem gibt es mehrere Ausstellungen, die an den Autopionier erinnern. Er war 10 Jahre lang VW-Vorstandschef und maßgeblich daran beteiligt, dass Volkswagen nach der Wende nach Sachsen kam.
5: Co-Gastgeber USA steht bei der Fußball-WM im Achtelfinale. Das Team hat Bosnien-Herzegowina mit 2:0 besiegt. Achtelfinalgegner ist Belgien. Die Mannschaft konnte sich gegen den Senegal nach einem 0:2 Rückstand noch mit 3:2 nach Verlängerung durchsetzen. Außerdem gewann England gegen die Demokratische Republik Kongo mit 2:1 und trifft jetzt auf Mexiko.
0: Und wir freuen uns auf ein außergewöhnliches Katja Möckel-Wetter.
1: Ja, denn eine Kaltfront mit kühlerer Luft ist unterwegs und sorgt für einen sonnigen, aber leicht frischen Start nach diesen heißen Tagen. Aktuell kaum Wolken bei etwas frischeren 12 Grad in Schopau, 14 haben wir in Eilenburg und 15 Grad in Zittau. Ein bisschen Nebel gibt es eventuell noch hier und da Richtung Bergland, aber ansonsten kann sich die Sonne heute wirklich gut breit machen bei sommerlichen Temperaturen bis zu 27 Grad.
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0: Auf unseren Autobahnen läuft's, keine größeren Staus zu vermelden. Nur in Leipzig, Mockauer Straße wegen Wasserrohrbruchs gesperrt. Außerdem der Superblitzer positioniert in Dresden auf der Stübelallee, kurz vorm Lidl Richtung gläserne Manufaktur.
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0: Heute Morgen gibt es kein Käffchen zum Frühstück, sondern modernerweise, wie wir vorhin gelernt haben, Cola mit Gurkenwasser. Besonders gut tun soll. Mal sehen, was wir heute noch so alles Neues erfahren. Freuen wir uns auf diesen 2. Juli 2026 mit Musik von Cock Robin.

0: 12 Minuten nach 6 ist es. Wir sagen sportfrei.
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3: Ja, und es ist die Weltmeisterschaft der Superstars. Messi, Mbappé oder Haaland, sie alle drücken dem Turnier mit ihren Toren den Stempel auf. Und ein weiterer Star hat England vor dem frühen Aus bewahrt, weiß unser Sportkollege Jens Umbreit.
4: Genau, die Rede ist von Harry Kane. Das Mutterland des Fußballs taumelte gegen die Demokratische Republik Kongo. Die Afrikaner schnupperten an der Sensation und am Achtelfinaleinzug führten bis zur 75. Minute mit 1:0. Dann kam der Mittelstürmer des FC Bayern, traf erst per Kopf, anschließend mit einem wunderbaren Schuss zum 2:1. Harry Kane erlöste damit England und auch Thomas Tuchel. So richtig überzeugend war der Auftritt der Engländer trotzdem wieder nicht. Egal, sie stehen im Achtelfinale, treffen dort in der Nacht zum Montag im Aztekenstadion auf Gastgeber Mexiko. Und der englische Trainer Thomas Tuchel wurde ja immer wieder gerne mit Jürgen Klopp verglichen. Und bei dem verdichten sich jetzt die Spekulationen, dass er bald Bundestrainer sein wird. Es ist ein bisschen wie bei der Papstwahl. Es scheint nur noch eine Frage der Zeit zu sein, bis weißer Rauch über der DFB-Zentrale in Frankfurt aufsteigt, eine Trennung von Julian Nagelsmann verkündet und Klopp als neuer Bundestrainer präsentiert wird. Auch Bastian Schweinsteiger hat gestern gesagt, dass er glaubt, Klopp werde im September als Bundestrainer auf der Bank sitzen.
3: Na, ich habe da andere Flöhe husten hören.
0: Welche?
3: Pep Guardiola war auch im Gespräch. Naja, also es bleibt definitiv nicht unspannend. Danke, Jens.
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0: Guten Morgen, Radio RTL mit Katja Möckel, Uwe Fischer und Birgit Hühn aus Bad Dürrenberg, der was auf den Nägeln brennt.
1: Guten Morgen, ihr beiden Hübschen. Warum heißt das eigentlich Ohrfeige und nicht Ohrananas oder Ohrbanane? Ich wünsche euch einen wunderschönen Tag und danke für die tolle Zeit mit euch.
2: Ja, geben wir doch die Frage einfach mal weiter. Hier ist unser helles Köpfchen Matthias Drahim.
3: Aha, in 30 Sekunden.
4: Ja, sie hat viele Namen, die Ohrfeige. Mundschelle, Backpfeife, Erwatschen gibt's. Das Wort Ohrfeige an sich, und das ist ja die Frage, das stammt aus dem Mittelhochdeutschen und wurde schon im 13. Jahrhundert, also vor fast 700 Jahren, zum ersten Mal erwähnt. Es ist verwandt mit dem niederländischen Ohrfeig, was übersetzt einen Hieb auf das Ohr meint. Und der Wortbestandteil Fiege oder Feige, der leitet sich einmal vom Verb fegen ab. Man kriegt also eine übers Ohr gefegt, oder da kennen wir auch den Spruch her, du kriegst gleich eine gewischt. In Filmen hört sich das manchmal auch so an. Hier, wenn es durch die Luft wischt. Und tatsächlich spielt auch die Feige als Frucht eine Rolle. Im übertragenen Sinn erinnert die nämlich an eine Schwellung an der Stelle, wo es geknallt hat.
0: Hoffen wir mal, dass Sie jetzt beim Zuhören nicht daran gedacht haben, dass Sie das selbst erlebt haben als Kind. Du.
2: Und heute von einer Ohrfeige verschont bleiben.
0: Ja, hast du damals, hattest du das...
2: Vergnügen,
0: zweifelhafte Vergnügen?
2: Nein. Klaps auf den Po gab's maximal.

0: ich habe gerade ein Déjà-vu wie gestern. Unfall auf der A4 an der Baustelle zwischen Salzenforst und Burkau. Auf der linken Spur, da geht momentan gar nichts mehr. Haben Sie Geduld, wir halten Sie auf dem Laufenden. Themen des Morgens sowieso gleich hier nach der kurzen Werbung. Hier Radio RTL aktuell 6:30.
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4: Mit Lutz Escher. Die Spitzen von Union und SPD haben sich im Koalitionsausschuss auf eine Reihe von Reformen verständigt. Nach übereinstimmenden Medienberichten ist darunter auch eine Einkommenssteuerreform. Wegen drohender Zahlungsunfähigkeit hat der Leipziger Stadtrat den Kassenkredit der Stadt von 600 auf 800 Millionen Euro erhöht. Das sei unvermeidlich, um die Handlungsfähigkeit zu sichern, hieß es. Eine Woche nach den schweren Erdbeben in Venezuela ist die Zahl der Toten auf rund 2.300 gestiegen. Es wurde eine 7-tägige Staatstrauer angeordnet. Bislang wurden 6.500 Überlebende aus den Trümmern gerettet. Die Geburtenrate in Sachsen ist im vergangenen Jahr erneut gesunken auf einen Durchschnitt von 1,16 Kindern je Frau. Das ist der niedrigste Stand seit 1998. Bei der Fußball-WM haben die USA das Achtelfinale erreicht. Das Team besiegte Bosnien-Herzegowina mit 2:0 und trifft im Achtelfinale auf die Belgier, die sich gegen den Senegal mit 3:2 durchsetzen konnten. England wiederum spielt nach einem 2:1-Sieg gegen die Demokratische Republik Kongo als nächstes gegen Mexiko.
5: Und wie läuft das Spiel auf der Wetterkarte heute?
6: Ach, die Claudi hat mir gerade gewhatsappt. Grüße aus Nordsachsen. Bin gerade von Schöna nach Meißen unterwegs und fühle mich in den Herbst geschnipst. So eine Nebelsuppe, dass da der Kreislauf verrückt spielt, ist ja völlig klar. Ja, wir Frauen fühlen das heute Morgen. Nebel gibt es hier und da noch, aber die Sonne kann sich schon vielerorts gut durchsetzen. Temperaturen haben wir dazu zwischen 11 und 15 Grad. Wird insgesamt ein schöner Donnerstag heute mit viel Sonnenanteil. Nur hinten raus kann es mal ein bisschen bewölkter werden und vielleicht in Ausnahme der ein oder andere Schauer möglich. Ansonsten auch schön sommerlich von den Temperaturen mit bis zu 27 Grad.
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5: Unfall auf der A4 zwischen Salzenfurst und Burkau in der Baustelle, linke Spur blockiert. Da steht es momentan, haben Sie Geduld. Sobald wir mehr wissen, sagen wir Bescheid. In Leipzig ist die Mockauer Straße wegen Wasserrohrbruchs gesperrt zwischen der Rosenowstraße und der Friedrichshafener. Und es gibt einen kleinen Stau schon auf der A72, Zwickau Richtung Plauen, zwischen Zwickau Ost und West. Da wird es ein paar Minuten länger. Blitzer, Dresden, Stübelallee, gläserne Manufaktur.
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5: So, der Musikfischi macht Mucke, die dem Kreislauf gut tut für, wer war's?
6: Claudia.
5: Claudi, nur für dich jetzt. Und für alle, ja, die vielleicht auch Italien gebucht haben jetzt im Sommer, Albano und Romina Power auf Hitradio RTL.

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1: Wir begrüßen die Martina Ernst aus der. Wie hieß das Märchen mit den vier, mit dem Esel?
2: Aus der Hansestadt Bremen.
1: Nein, dieses Märchen. Hilf mir doch mal. Der Esel.
3: Die Bremer Stadtmusikanten.
1: Genau, aus der Bremer Stadtmusikantenstadt Bremen. Entschuldigung. Hast du eine märchenhafte Frage auch für uns?
2: Nein, wir sind fernab dessen. Heute geht Deutschlands größtes Industrieprojekt an den Start. Und zwar die sogenannte Smart Power Fab von Infineon in Dresden. Und jetzt schätzt doch mal, wann wurde der erste Mikrochip der Welt erfunden?
3: Ach du meine Scheiße.
1: Ja. Ich weiß noch, dass im Osten, ich glaube Anfang der 80er, haben sie sich alle gefeiert, weil sie plötzlich so einen Mikroprozessor bei Pentagon oder Robotron erfunden hatten auf der Leipziger Mustermesse. Und das war dann Weltniveau. Also muss das in den 70er Jahren auf jeden Fall spätestens gewesen sein, weltweit. Wir waren ja nicht die Ersten. So würde ich es herleiten. Sind wir uns bis dahin einig, Martina?
3: Ja, das könnte schon hinkommen.
1: Dann jetzt
3: ja.
1: Du den Rest.
3: Jetzt brauchen wir nur das genaue Jahr, ne?
1: Ja. Ich sage 1976.
3: Siehst du, ich wollte 75 sagen.
2: Ja, dann sag's doch.
1: Mach doch.
3: 75.
2: Ja, der erste Mikrochip stammt von einem Amerikaner. Der hat ihn für Texas Instruments gebaut. Die haben damals Transistorradios gebaut. Und sein Plan war keine Platine, keine aufwendige Verkabelung, stattdessen ein integrierter Schaltkreis auf einem Stück Halbleiter. Einem Mikrochip. Und das Ding war damals so ungefähr groß wie ein halber Bierdeckel. Und vorgestellt hat er das genau am 12. September 1958.
1: Gucke mal an, noch viel früher.
2: Ja.
3: Demnach, dann bin ich ja näher dran.
2: Genau, warst du näher dran, kriegst den Punkt.
3: Das freut mich.
2: Ja, 50 Euro für dich.
3: Ah, klasse, die kann ich so gut gebrauchen.
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6:51 hier Radio RTL mit einer Gefahrenmeldung von der A4 Erfurt Richtung Chemnitz. Am Kreuz Chemnitz in der Überfahrt zur A72 Richtung Zwickau ist ein Fahrradfahrer auf der Autobahn. Bitte äußerste Vorsicht.

0: First Day of My Life. Da bleiben wir mal im übertragenen Sinne beim Thema. Das ist für mich die schönste Nachricht dieser Woche. Die Vierlinge vom Erzgebirge.
1: Die vier Jungs auf immer.
0: Im Klinikum in Chemnitz aufgepäppelt werden, gehegt und gepflegt werden. Ein junges Paar aus Oelsnitz ist ab sofort Großfamilie.
1: Ja, ja, da weißt du, was du zu tun hast, ne?
0: So ein Quattro-Baby-Glück gibt es im Schnitt nur etwa einmal im Jahr in Deutschland. Wunderschön. So, Themen des Morgens um 7, Hitradio RTL aktuell.
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1: Mit Lutz Escher. Die Gewerkschaft der Polizei fordert ein Alkoholverbot an Bahnhöfen. Der Vorsitzende der GdP für die Bundespolizei, Andreas Roskopf, sagte der Rheinischen Post, Gewalt und Aggressionen kämen oft daher, dass Personen stark angetrunken sind oder unter Drogeneinfluss stehen. Roskopf verwies auf positive Erfahrungen mit dem Alkoholverbot am Kölner Hauptbahnhof. Weil die Stadt Leipzig kurz vor der Pleite steht, hat der Stadtrat eine Erhöhung des Kassenkredits, also des städtischen Dispos, von 600 auf 800 Millionen Euro beschlossen. Das sei unvermeidlich, damit Leipzig angesichts explodierender Kosten nicht handlungsunfähig wird, sagte Oberbürgermeister Burkhard Jung. Während die Stadt Ende vergangenen Jahres noch mit knapp 500 Millionen Euro im Minus stand, werde es Ende des Jahres voraussichtlich bei über 800 Millionen liegen. Die Geburtenrate in Sachsen ist im vergangenen Jahr erneut gesunken. Nach Angaben des Statistischen Bundesamtes lag der Durchschnitt bei 1,16 Kindern pro Frau. Das ist der niedrigste Stand seit 1998. Experten führen den Rückgang unter anderem auf die zahlenmäßig kleine Generation der heutigen potenziellen Eltern zurück. Eine Woche nach den schweren Erdbeben in Venezuela ist die Zahl der Toten auf rund 2.300 gestiegen. Nach Behördenangaben wurden weit über 11.000 Menschen verletzt. Die Rettungsarbeiten gehen unterdessen weiter. Bislang wurden 6.500 Überlebende aus den Trümmern gerettet. Wegen der Opfer wurde eine 7-tägige Staatstrauer angeordnet. Bei der Fußball-WM hat Co-Gastgeber USA das Achtelfinale erreicht. Das Team besiegte Bosnien-Herzegowina mit 2:0. Moritz Einzel berichtet.
2: Tragischer Held war Folarin Balogun. Erst brachte er die USA in Führung gegen Bosnien-Herzegowina. Später flog er wegen eines groben Foulspiels vom Platz. Trotzdem am Ende 2:0 für die US-Boys. Die treffen jetzt im Achtelfinale auf Belgien. Die Belgier gewannen gegen den Senegal nach 0:2 Rückstand noch mit 3:2 nach Verlängerung. Außerdem besiegte England die Demokratische Republik Kongo mit 2:1 ebenfalls nach langem Rückstand. Bayern-Stürmer Harry Kane traf zweimal. Und auch England spielt jetzt gegen einen der Gastgeber, nämlich gegen Mexiko.
3: Und wir haben für Sie unser Katja Möckel-Wetter.
4: Ja, ist ein Wechselbad der Gefühle, beziehungsweise aus Wettersicht der Kampf zwischen spanischer Hitze und skandinavischer Kühle. Und wir sind nun genau mittendrin. Aktuell kaum Wolken bei etwas kühleren 13 Grad in Auerbach. Um die 15 sind zur Stunde in Kolditz und 16 Grad in Oschatz. Hier und da noch etwas Frühnebel an diesem Donnerstag, aber das sollte sich dann schnell lichten. Wird insgesamt richtig hübsch heute und sommerlich warm mit bis zu 27 Grad. Morgen wieder etwas wechselhafter und kühler.
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3: Auf der A4, Görlitz Richtung Dresden, Stocks zwischen Salzenfurst und Uist. Ein paar Minuten brauchen Sie dort länger. Auf der A9 Richtung Berlin zwischen Bad Klosterlausnitz und Eisenberg 2 Kilometer Stau. Und nochmal der Hinweis, auf der A72 Richtung Hof zwischen Kreuz Chemnitz und Rottluff ist ein Fahrradfahrer auf dem Randstreifen unterwegs. Die Polizei ist hoffentlich auf dem Weg. Blitzer in Willisgrün im Vogtland Richtung Oelsnitz und in Waldenburg oberhalb des evangelischen Kindergartens.
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3: Geht's Ihnen auch so beim Radio hören? Man hört da gerne zu und geht gedanklich mit und irgendwann ist man in so einer Schleife drin, in einer Synapsenschleife und kommt nicht mehr hinterher, weil da was hängen bleibt.
4: Wo kommst du nicht mehr hinterher?
3: Ich bin immer noch in der Schleife zwischen der spanischen Grippe, nee, was war es, die spanische Hitze
4: und die skandinavische Kühle.
3: Da liegen wir dazwischen und sind eingeklemmt. Was für eine Formulierung. es ist sehr schön. Ich klemme sie jetzt.
4: Weiß nicht, was bei dir sonst noch eingeklemmt ist.
3: Ich klemme sie jetzt ein zwischen Musik von Rick Astley und dem Captain Hollywood Project. Und ich hoffe, es tut den Ohren und auch der Seele gut.

0: ist 7:12 und wir sagen ein unausgeschlafenes Guten Morgen.
1: Wegen Fußball,
0: gestern
1: ja.
0: Gestern wieder spät war.
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1: Da musste ich halt ein bisschen mehr disziplinieren.
0: Ja, mach Fieber doch mit. Es geht ja um viel. Jeden Tag für Sie 100 Euro mindestens. Beim Spiel des Tages abräumen, wenn Sie richtig tippen. Gestern war es Belgien gegen Senegal und es ging erst um 10 Uhr los. Und wenn du mitbipperst, wird es spät. So am Ende, Sie haben es gehört, Belgien ist weiter im Achtelfinale. Senegal sensationell gespielt, am Ende nach Verlängerung 3:2. Aber wir tippen ja immer, wie es steht, nach 90 Minuten. Und da hat die Romy Scholz gestern in Rheinsberg aufs Belgien getippt, dass es Belgien praktisch nach 90 Minuten vorn liegt und gewinnt. Das war aber nicht so, deswegen geht sie leider leer aus. Hat aber den Vorteil, dass sie jetzt einen ordentlichen Jackpot abräumen können mit unserem heutigen Spiel des Tages. Das lautet Portugal gegen Kroatien. Geht wieder erst um 1 los bei Magenta, wenn Sie es gucken können, morgen ausschlafen können. 300 Euro im Jackpot. Sie tippen bitte, wie es nach 90 Minuten steht. Liegt Portugal vorn, liegt Kroatien vorn oder steht es unentschieden nach 90 Minuten? Wer mitmachen will, gerne anrufen 0351 5000 2000.
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7.20 Uhr. Guten Morgen bei Hitradio RTL mit Musik von Roxette und eine Verkehrsinfo von der A14 Richtung Leipzig zwischen Naunhof und Dreieck-Partenaue. Ein defekter LKW auf der Standspur. Und neuester Blitzer steht in Bernsdorf am Ortsausgang Richtung Wiednitz. Am Ortsausgang. Pardon.

0: Precious von Depeche Mode, weil sie uns als Hörer kostbar sind.
1: Natürlich.
0: Bei Hitradio
1: RTL. Jeder Einzelne. Mhm.
0: Was ist heute wichtig an diesem 2. Juli, außer dass Welt-UFO-Tag ist? Das sagt Ihnen gleich nach der kurzen Werbung Lutz Escher in Hitradio RTL aktuell 19:30.
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1: Mit Lutz Escher. Nach dem Ende des Tankrabatts kommt aus den Reihen des Bundesrats eine Initiative für eine neue Entlastung. Die Rheinische Post berichtet, dass sich der Wirtschaftsausschuss für staatlich festgelegte Obergrenzen bei den Spritpreisen ausspricht. Der Leipziger Straßenbahnbauer Heiter Blick ist vorerst gerettet. Das polnische Unternehmen PESA hat die Übernahme erfolgreich abgeschlossen. Damit ist die Zukunft des Traditionsunternehmens gesichert. Der Drogenbeauftragte der Bundesregierung Hendrik Streeck fordert Nachbesserungen bei der Teillegalisierung von Cannabis. Es gebe viel zu hohe Besitzmengen bei Cannabis. Man habe es den Dealern leichter gemacht. In Dresden haben sich mehr als 7.500 Einwohner an einer Online-Umfrage zur Stadtentwicklung beteiligt. Besonders hoch wurden dabei die Themen bezahlbares Wohnen und Klimaschutz bewertet. Co-Gastgeber USA steht bei der Fußball-WM im Achtelfinale. Das Team hat Bosnien-Herzegowina mit 2:0 besiegt. Achtelfinalgegner ist Belgien. Die Belgier setzten sich gegen den Senegal mit 3:2 nach Verlängerung durch. Außerdem gewann England gegen die Demokratische Republik Kongo mit 2:1 und trifft jetzt auf Mexiko.
2: Und wir treffen nicht auf Mexiko jetzt, sondern auf Katja Möckel.
3: Ja, Wetter gestern noch pfui. Heute wieder hui, wir starten fast überall richtig sonnig, schön in diesen Donnerstag. Nur örtlich gibt es ein bisschen Frühnebel bei Temperaturen so zwischen 12 und 16 Grad. Das geht heute wieder flott aufwärts. Bis zu 13 Sonnenstunden sind uns versprochen und nur zum Nachmittag eventuell ein paar dichtere Wolken, die den ein oder anderen Schauer mal in Ausnahme runterbringen können. Die Höchstwerte liegen so um die 27 Grad. Morgen unser Freitag dann wieder ein bisschen wechselhafter und ein bisschen kühler.
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2: Eine Meldung von der A14 Richtung Leipzig zwischen Naunhof und dem Dreieck Partenaue. Ein defekter PKW auf der Standspur. Dann auf der A72 vorhin Richtung Hof zwischen Kreuz Chemnitz und Rottluff war ein Fahrradfahrer auf dem Standstreifen. Wir haben noch keine Entwarnung, dass der weg ist. Deswegen Vorsicht bitte. Es stockt auf der A4 zwischen Salzenforst und Burkau in der Baustelle wegen eines defekten Autos. Und die A9 Richtung Berlin zwischen Bad Klosterlausnitz und Eisenberg auch 2 Kilometer Stau. Neue Blitzer. A38 Richtung Göttingen zwischen Partenaue und Leipzig Süd und in Weißkolm Richtung Losa wird geblitzt.
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2: So, wollen wir den Leuten sagen, dass wir eine Meinungsverschiedenheit haben hinter den Kulissen, wie die Sommer früher waren? Oder wollen wir erstmal Madonna spielen mit La Isla Bonita?
3: Naja, vielleicht kramst du derweil noch etwas in deiner Erinnerung und dann gucken wir mal.
2: Gut, fürs gute Juli-Feeling jetzt La Isla Bonita auf Hitradio RTL.

0: rufen auch zu. 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
1: Bald wird's mal wieder richtig Winter. Ein Winter, wie er früher einmal war.
0: Warte mal.

0: Da gehen wohl langsam die Sommerhosen aus, oder was?
1: Entschuldigung, das war ein Fehler. Das war die falsche Musik. Ich suche die richtige raus. Geben Sie mir bitte 15 Sekunden Zeit.
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1: So, das immer wieder.
3: Und jetzt mal wieder richtig Sommer.
1: Das wollten wir hören.
3: Ein Sommer, wie es früher einmal war.
0: Dir fehlen wohl die 40 Grad, oder was?
1: Nein, früher eher in Bezug auf, dass die Ferien ja anders waren. Das Anfang Juli ging ja dann immer wirklich eine endlos gefühlte Ferienzeit für die
0: Kinder los.
1: Weil sie
0: 8 Wochen lang waren, ja, ja.
1: 2 Monate lang, ja. Sommerferien, verrückt. Sich das
0: könnte man heute mal wieder machen, oder?
1: Also, da hat jeder von uns natürlich die dollsten Erinnerungen.
0: Ja.
1: Und manche sind aber falsch, weil die hat ja Möckel hat behauptet, es wäre immer von 1.
0: Die
1: Juli
0: hat
1: bis
0: behauptet,
1: 31. August, hat die behauptet, es ja. wäre immer hoch. Hochsommer gewesen und Badewetter. 8 Wochen lang, und das stimmt ja nicht.
0: Ja, ich erinnere mich an unendliche Sommertage tatsächlich.
1: Weil man sich nur das Schöne
0: bei
1: merkt.
0: Meiner Oma in Wurzen. Damals haben wir immer abends lange auf der Bank vom Neubaublock gesessen und geschwätzt und mit den Nachbarn und ja, und tagsüber waren wir im Dreibrücken oder in Lupperbaden.
1: 8 Wochen lang.
0: Ja, fast 8 Wochen lang. Da war ja auch mal ein Regentag dazwischen, aber gefühlt war wirklich 8 Wochen schönes Wetter. Oder in Dresden bei meiner anderen Oma waren wir auch in den Ferien fast immer jeden Tag im Pferdgarten und sind die Elbe rauf und runter.
1: Tatsächlich.
0: Ja.
1: So, woran erinnern Sie sich auch, dass es immer nur so heiß war?
4: Guten Morgen, ihr Lieben. Kurz zum Thema Ferien. 8 Wochen zu meiner Zeit muss ich Katja recht geben. Also wir hatten fast nur Sonne, dauerhaft. Also ich kann mich da sehr gut dran erinnern, weil wir haben die 8 Wochen eigentlich fast nur im Steinbruch verbracht. Quasi, wir waren baden.
0: Ja, jeden Tag war es schön und warm. Wie war es denn bei dir?
1: Wahrscheinlich bin ich schon selbst in der Kindheit immer am falschen Ort gewesen. Ich jetzt mal als Beispiel.
0: Naja, Halle war immer schon speziell.
1: 1979, die Sommer in Halle, durchwachsen, verregnet, sehr kühl. Durchschnittstemperatur 16,4 Grad.
0: Merkst du selber, oder? Am falschen Ort geboren.
1: Zum Glück habe ich dich getroffen. Du musst übrigens nachher noch irgendwann mal kundtun. Du bist als Kind, hast du ja gerade gesagt, gern baden gegangen. Heute tut die nicht mal die große Zehe ins Wasser, selbst wenn es 40 Grad sind im Mittelmeer.
0: Die haben mich früher zu oft geditscht.
1: Das war also der Grund, okay.

7.50 Uhr ist es. Guten Morgen. Das ist Hitradio RTL mit Katja Möckel, Uwe Fischer und Marc Olmert und Jim Pitney. Und welchen Stau kommt gerade rein? A72 Richtung Zwickau zwischen Chemnitz-Rottluff und Chemnitz-Süd, etwa 1 Kilometer jetzt.

0: So klingt's der Donnerstag auf Hitradio RTL und wir fragen uns, was wir heute für Sie im Angebot haben. Was darf's denn sein? Vielleicht eine Einkommensteuerreform gefällig? Ob es der große Wurf wird oder ein Rohrkrepierer gleich hier um 8? Nach der Werbung Hitradio RTL aktuell.
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14: Mit Lutz Escher. Bei einem Dachstuhlbrand eines Krankenhauses in Ludwigslust nahe Schwerin sind zwei Menschen ums Leben gekommen. Bei den Opfern handelt es sich nach Behördenangaben um Patienten. Außerdem wurden mehr als 30 Menschen verletzt. Unter ihnen seien aber keine Schwerverletzten, sagte eine Landkreissprecherin. Ersten Erkenntnissen zufolge war das Feuer in einem Patientenzimmer ausgebrochen. Der Leipziger Straßenbahnbauer Heiter Blick ist vorerst gerettet. Das polnische Unternehmen Pesa hat die Übernahme erfolgreich abgeschlossen.

0: abgeschlossen. Damit ist die Zukunft des Traditionsunternehmens mit aktuell rund 250 Arbeitsplätzen gesichert. Für die Leipziger Verkehrsbetriebe bedeutet das, dass die dringend benötigten neuen XXL-Straßenbahnen nun endlich weitergebaut werden können. Die erste soll bereits im Dezember fertig sein und übergeben werden. In Dresden haben sich mehr als 7.500 Einwohner an einer Online-Umfrage zur Stadtentwicklung beteiligt. Jetzt liegen die Ergebnisse vor. Besonders hoch wurden die Themen bezahlbares Wohnen und Klimaschutz bewertet. Die Teilnehmer wünschen sich eine grüne Stadt, die Ressourcen schont. In vielen Bereichen, darunter Rente und Einkommenssteuer, kommen wohl Änderungen auf uns zu. Der Koalitionsausschuss hat sich in der Nacht auf Reformen verständigt. Details sollen heute vorgestellt werden. Claudia Wächter berichtet.
1: Als größter Brocken gilt die Reform der Einkommenssteuer. Kleinere und mittlere Einkommen, die sollen entlastet werden. Aber über die Frage, wie das gegenfinanziert werden soll, wurde heftig gestritten. Auch über eine höhere Erbschaftssteuer. Beim Thema Rentenreform und weniger Papierkram für Unternehmer ist man sich dagegen so gut wie einig.
0: Der Tankrabatt ist abgelaufen und aus den Reihen des Bundesrats kommt eine Initiative für eine neue Entlastung. Die Rheinische Post berichtet, dass sich der Wirtschaftsausschuss für staatlich festgelegte Obergrenzen bei den Spritpreisen ausspricht. Stimmt der Bundesrat zu, dann würde der Druck auf die Regierung steigen, einen Preisdeckel auf den Weg zu bringen, schreibt die Zeitung. Co-Gastgeber USA steht bei der Fußball-WM im Achtelfinale. Das Team hat Bosnien-Herzegowina mit 2:0 besiegt. Achtelfinalgegner ist Belgien. Die Mannschaft konnte sich gegen den Senegal nach einem 0:2 Rückstand noch mit 3:2 nach Verlängerung durchsetzen. Außerdem gewann England gegen die Demokratische Republik Kongo mit 2:1 und trifft jetzt auf Mexiko.
2: Und was haben wir denn ansonsten vor uns heute?
3: Ja, man kommt wieder besser durch die Nächte und ist früh fitter, weil die Temperaturen nicht mehr so tropisch nachts, ne? Aber nach dem Regen gestern liegt noch etwas Nebel in der Luft. Nicht überall, aber das ist der klassische nach dem Gewitternebel oder Strahlungsnebel auch genannt. Geht aber schnell weg, sobald die Sonne mehr Kraft hat. Aktuelle Temperaturen so zwischen 15 und 20 Grad bis 27 sind da heute wieder möglich an diesem schönen sommerlichen Donnerstag.
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2: Und auf der A9 Richtung Berlin Stau zwischen Bad Klosterlausnitz und Eisenberg 4 Kilometer etwa. Außerdem die A72 Zwickau Richtung Chemnitz zwischen Stolberg Nord und Chemnitz Süd auch 2 Kilometer Stau und Blitzer in Bernsdorf am Ortsausgang Richtung Wiednitz. In Weißkolm Richtung Loser, in Gröditz Richtung Weinsdorf und in Chemnitz wird auf der Grenzstraße geblitzt.
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2: Der Fußball ist rund wie die Welt und Harry Kane hat gestern im Grunde alleine gegen den Kongo gewonnen. Ob es der Ronaldo heute genauso macht gegen Kroatien?
3: Ich weiß nicht, juckt das überhaupt noch jemanden jetzt mit dem Fußball? Also guckt das noch jemand? Vor allem auch bis tief in die Nacht? Ich weiß es nicht.
2: Bei anderen Erdteilen ist es ja dann tags. Ja, also.
3: Nee, ich meine jetzt hierzulande. Nee, hierzulande die deutsche Bevölkerung halt. War ja vorher schon nicht so interessant mit dem Fußball, aber jetzt, wo die Deutschen raus sind, ist das dann. Guckt man das trotzdem? Ich weiß es, das ist eine Frage. Ich frage doch nur.
2: Sie mal richtig gut alle.
3: Ich frage doch nur.
2: So, egal wie das heute ausgeht zwischen Kroatien und Portugal.
3: Es gibt ja auch noch andere Themen auf dieser Welt.
2: Ich weiß. Am Ende wird es jedenfalls heißen: The winner takes it all. Hier sind aber.

0: Es ist 8.13 Uhr, gleich Viertel neun.
1: Ja, und damit wir nicht immer nur über Fußball reden, noch einmal schlafen und dann heißt es Zeugnisse und Sommerferien. 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

0: beim Herz, aber beim Kopf. Jetzt gibt's nämlich einen Satz heiße Ohren. Kennst du das? Satz heiße Ohren?
1: Also persönlich nie erlebt, nee.
0: Die Birgit Hühn aus Bad Dürnberg hat uns nämlich heute schon zum Schmunzeln gebracht. Hören Sie mal.
2: Guten Morgen, ihr beiden Hübschen. Warum heißt das eigentlich Ohrfeige und nicht Ohrananas oder Ohrbanane? Ich wünsche euch einen wunderschönen Tag und danke für die tolle Zeit mit euch.
1: Geben wir gleich weiter an unser helles Köpfchen Matthias Draheim.
3: Aha, in 30 Sekunden.
4: Ja, sie hat viele Namen, die Ohrfeige, Mundschelle, Backpfeife, Erwatschen gibt's. Das Wort Ohrfeige an sich, und das ist ja die Frage, das stammt aus dem Mittelhochdeutschen und wurde schon im 13. Jahrhundert, also vor fast 700 Jahren, zum ersten Mal erwähnt. Es ist verwandt mit dem niederländischen Ohrfeig, was übersetzt einen Hieb auf das Ohr meint. Und der Wortbestandteil Fiege oder Feige, der leitet sich einmal vom Verb fegen ab. Man kriegt also eine übers Ohr gefegt, oder da kennen wir auch den Spruch her, du kriegst gleich eine gewischt. In Filmen hört sich das manchmal auch so an. Hier, wenn es durch die Luft wischt. Und tatsächlich spielt auch die Feige als Frucht eine Rolle. Im übertragenen Sinn erinnert die nämlich an eine Schwellung an der Stelle, wo es geknallt hat.
0: Okay, haben wir das geklärt. Wichtige Verkehrsmeldung von der B2 in Gera. Da sind auf der Ronneburger Straße gerade mehrere Hunde an der Fahrbahn. Bitte Vorsicht.
5: Sehr

0: Das war Eros Ramazzotti und Nanu. Wer besucht uns denn jetzt hier im Studio?
1: Bueno. Pinu. Bueno.
0: Die Minions sind wieder da. Seit gestern im Kino, Minions und Monster heißt der Film.
2: Ja, catcht mich irgendwie gar nicht. Ich weiß gar nicht, warum bin ich mit den Minions groß geworden. Ich bin irgendwie beim Maulwurf stehen geblieben, aber... Ja.
0: Wer mitreden will, muss da hingehen.
2: Muss da hingehen.
0: Die Kaulitzens
2: natürlich.
0: Spielen mit, hätte ich fast gesagt.
2: Ja,
0: also die synchronisieren.
2: Nein, die Stimme.
0: Ein Monster und auch ein Roboter. Alles sehr schön. Themen des Morgens heute halt 9. 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
15: 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Nach dem Ende des Tankrabatts kommt aus den Reihen des Bundesrats eine Initiative für eine neue Entlastung. Die Rheinische Post berichtet, dass sich der Wirtschaftsausschuss für staatlich festgelegte Obergrenzen bei den Spritpreisen ausspricht. Der Leipziger Straßenbahnbauer Heiter Blick ist vorerst gerettet. Das polnische Unternehmen PESA hat die Übernahme erfolgreich abgeschlossen. Damit ist die Zukunft des Traditionsunternehmens gesichert. Der Drogenbeauftragte der Bundesregierung Hendrik Streeck fordert Nachbesserungen bei der Teillegalisierung von Cannabis. Es gebe viel zu hohe Besitzmengen bei Cannabis. Man habe es den Dealern leichter gemacht. In Dresden haben sich mehr als 7500 Einwohner an einer Online-Umfrage zur Stadtentwicklung beteiligt. Besonders hoch

0: wurden dabei die Themen bezahlbares Wohnen und Klimaschutz bewertet. Co-Gastgeber USA steht bei der Fußball-WM im Achtelfinale. Das Team hat Bosnien-Herzegowina mit 2:0 besiegt. Achtelfinalgegner ist Belgien. Die Belgier setzten sich gegen den Senegal mit 3:2 nach Verlängerung durch. Außerdem gewann England gegen die Demokratische Republik Kongo mit 2:1 und trifft jetzt auf Mexiko.
1: Und das Katja Möckel-Wetter.
2: Ja, dieser Donnerstag allgemein ist eigentlich wie soll ich sagen, wie beim Skispringen, ne? Der Anlauf stimmt, aber die Landung auf dem Sofa fehlt noch. Aber das Wochenende ist ja in Sicht und Punktlandung dafür heute wieder. Unser Sommerwetter mit viel Sonne und bis zu 27 Grad. Aktuell haben wir so zwischen 15 und 20. Ja, und Schauerrisiko heute sehr gering. Vielleicht mal ein bisschen hinten raus, eventuell möglich, muss aber nicht. Ja, und morgen wird es dann wieder ein bisschen kühler.
1: Das Katja Möckel-Wetter heute mit perfekter Telemark-Landung. Mhm.
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1: Achtung bitte auf der A14 Richtung Dresden. Zwischen Nossen Nord und Ost liegen Metallteile auf der Fahrbahn. Auf der A13 Berlin Richtung Dresden. Zwischen Ruhland und Ortrand Unfallbehinderungen. Auf der A9 Stau Richtung Berlin. Zwischen Bad Klosterlausnitz und Eisenberg 4 Kilometer. Und die A72 Zwickau Richtung Chemnitz. Da stockt es auch zwischen Stolberg Nord und Chemnitz Süd. Neue Blitzer auf der A38 Richtung Göttingen hinterm Dreieck Partenaue. Außerdem auf der A4 Görlitz Richtung Chemnitz am Dreieck Dresden Nord und in Chemnitz selbst auf der Wolgograder Allee.
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1: Mir fällt gerade mit Schrecken ein, dass ich ja noch 2 Schulkinder zu Hause habe. Morgen gibt's Zeugnisse. Gibt's da eigentlich was dafür? Muss man da was rausrücken oder ist die Zeit vorbei? Überlassen wir das Oma und Opa.
2: Keine Ahnung, ob du noch was übrig hast mit von deinen Knöpfen.
1: Dann ist das Problem gelöst. So, moin moin jetzt mit Mucke von Mike Oldfield.

0: 11 Minuten nach halb 9.
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2: Ja, und einer von beiden erinnert sich falsch.
3: Ja, ich habe mich heute bei Herrn Fischer schon in die Nesseln gesetzt. Das wäre nie so gewesen.
2: 8 Wochen Sommerferien für genau. Die Kinder. Früher, wir haben es ja alle noch erlebt. Unvorstellbar, lange Ewigkeit, ohne Zeitgefühl. Mhm. Und dann sagt sie, haut sie raus, es ist ja immer, jedes Jahr war vom 1. Juli
3: schön.
2: Bis 31. August.
3: Tolles Wetter.
2: Immer
3: tolles
2: Badewetter.
3: Ich weiß.
2: Spät.
3: Ich weiß nicht, wo du deine Sommerferien verbracht hast.
2: Stimmt
3: ich
2: überhaupt
3: im Ferienlager
2: nicht.
3: Oder bei Oma und Opa.
2: Es
3: immer den ganzen Tag an der Luft.
2: Auch Sommer.
3: Im Freibad unter herrlicher Sonne.
2: Komplett verregnet.
3: Nehmen wir mal
2: 1979, habe ich vorhin gesagt, Durchschnittstemperatur in Leipzig selbst bei nicht mal 17 Grad.
3: Das war vielleicht mal ein, zwei Tage oder mal ein Wochenende, aber definitiv hatten wir früher die schöneren Sommerferien.
2: Man erinnert sich nur so daran. Das ist der verblendete Blick. Was schreibt denn hier die Caro? Also ich muss Katja recht geben, in 80ern waren 8 Wochen Ferien immer heiß, auch in Halle. Nee. Ich gucke gleich nochmal, 1980, warte mal hier, also 1980, was ist ein Jahr später. Der Juli war der wärmste Sommermonat mit maximal 16 Grad, 14 bis 16 Grad Durchschnittstemperatur. Juli, August mäßige 20 bis 24 Grad. Tage, an denen 25 Grad wurden selten geknackt.
3: Du hast recht und wir unsere Ruhe.
2: So, hier, wie erinnern Sie sich? Haut raus, hier sind Radio RTL.
4: Einen wunderschönen guten Morgen, Katja und Uwe. Also ich muss auch der Katja recht geben. Ich kann mich auch dran erinnern, in den Sommerferien hatten wir immer Sommer komplett. Und das war immer warm. Also Freibadsaison, Seesaison, Zelten. Also da gab es kaum so ein Theater, wie jetzt gemacht wird. Einen schönen Tag euch.
2: Gut, ich gebe mich
3: was
2: geschlagen.
3: Was für ein Wettertheater.
2: 3-1 in Feige.
3: Übrigens könnten wir heute ja tatsächlich mal anfangen zu fragen, wohin verschlägt es Sie eigentlich in die Sommerferien? Wohin geht es denn ab morgen? Welches Urlaubsziel haben Sie in diesem Sommer gewählt? Gerne WhatsApp hier an uns, an hitradio.rtl. Guten Morgen.

0: Die hat heute übrigens Probedinner, ne?
1: In Manhattan,
0: wo sie... Im Hochzeitsrausch mit 100 Gästen, die da irgendwie Probe essen. Und morgen will sie ja dann im Madison Square Garden heiraten. Taylor Swift Hochzeit ist schon mal eine andere Nummer, ne?
1: Ja, das verdauen sie jetzt bitte 18 Sekunden lang, dass wir da nicht mit am Tisch sitzen, nicht mal am Katzentisch. Und dann kommt immer Musik von Klaus Lager auf Hitradio RTL.
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0: 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Unsere Regierung in Berlin hat in der Nacht ein großes Reformpaket beschlossen. Was Sie da wissen sollten, gleich hier in Radio RTL aktuell um 9.
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14: Mit Lutz Escher. Großeinsatz in Ludwigslust nahe Schwerin. Bei einem Brand in einem Krankenhaus sind zwei Menschen ums Leben gekommen. Eine Sprecherin des Landkreises sagte, dass es sich um Patienten handle. Mehr als 30 Menschen wurden nach ersten Erkenntnissen verletzt. Der Brand soll in einem Patientenzimmer ausgebrochen sein. Der Chiphersteller Infineon eröffnet heute im Dresdner Norden ein neues Werk. Der Erweiterungsbau neben dem bestehenden Halbleiterwerk ist 3 Monate früher fertig geworden als geplant. Er soll die Produktionskapazität in Dresden verbessern.

0: Verdoppeln. Der Zeitpunkt könnte für Infineon nicht günstiger sein, denn die Nachfrage nach KI-Chips ist derzeit enorm. Mehr als 4 Milliarden Euro hat der Konzern in den Neubau investiert. Dazu kommen 1 Milliarde Euro Fördermittel. 1000 neue Jobs bringt der Erweiterungsbau. In Chemnitz beginnt heute eine Veranstaltungsreihe zu Ehren des früheren VW-Vorstandschefs Karl Hahn. Der Chemnitzer Ehrenbürger wäre gestern 100 Jahre alt geworden. Einzelheiten von Frederik Seifert.
1: Am Nachmittag werden auf dem Neumarkt historische Fahrzeuge präsentiert, die dann zur Petrikirche am Theaterplatz fahren. 18 Uhr beginnt dort ein Festkonzert. Morgen wird im Stadtpark ein Garten eingeweiht, der nach Karl Hahn benannt ist. Außerdem gibt es mehrere Ausstellungen, die an den Autopionier erinnern. Er war 10 Jahre lang VW-Vorstandschef und maßgeblich daran beteiligt, dass Volkswagen nach der Wende nach Sachsen kam.
0: Bei der Fußball-WM hat Co-Gastgeber USA das Achtelfinale erreicht. Das Team besiegte Bosnien-Herzegowina mit 2:0. Moritz Einzel berichtet.
2: Tragischer Held war Folarin Balogun. Erst brachte er die USA in Führung gegen Bosnien-Herzegowina. Später flog er wegen eines groben Foulspiels vom Platz. Trotzdem am Ende 2:0 für die US-Boys. Die treffen jetzt im Achtelfinale auf Belgien. Die Belgier gewannen gegen den Senegal nach 0:2 Rückstand noch mit 3:2 nach Verlängerung. Außerdem besiegte England die Demokratische Republik Kongo mit 2:1 ebenfalls nach langem Rückstand. Bayern-Stürmer Harry Kane traf zweimal. Und auch England spielt jetzt gegen einen der Gastgeber, nämlich gegen Mexiko.
3: Wir lauschen alle unserer Katja jetzt. Die kennt die Wahrheit.
4: Die Wahrheit. Supi-dupi Sommerwetter heute. Fast wie geleckt mit bis zu 13 Sonnenstunden und bis zu 27 Grad im Laufe des Tages. Es bleibt aber wechselhaft. Also nach dem Regen gestern und der vielen Sonne heute wird es dann morgen irgendwie so ein Mix daraus bei etwas kühleren 22 Grad.
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3: Auf der A4 Dresden Richtung Chemnitz, Höhe Dresden-Altstadt, liegen mehrere Spanngurte auf der Fahrbahn. Auf der A17 hat es einen Unfall gegeben, gerade Richtung Prag zwischen Baretal und Bad Gottleuba. Eben war noch nicht gesichert. Ich hoffe, Polizei ist inzwischen da. Bitte denken Sie an eine Rettungsgasse, wenn es staut. Und noch wichtig, auf der B169 melden Hörer zwischen Hainichen und Gersdorf total verschmutzte Fahrbahn und Rutschgefahr, weil du es schlecht und spät siehst. Und jetzt wird gerade gemeldet, deswegen ist noch gerade voll gesperrt, die B169 zwischen Hainichen und Gersdorf. Noch schnell die aktuellen Blitzer, Dresden, Heinrich-Zille-Straße, dann am Ortsausgang Pomsen Richtung Leipzig und in Bernsdorf stehen sie immer noch Richtung Wiednitz.
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3: Ja, wir fanden das vorhin schön alle, dass die Katja Möckel Sommer befohlen hat, ab sofort. Fein vor Freude, auch wenn wir keine Schulkinder sind und wir machen musikalisch dabei mit. Jetzt Earth and Fire. Das ist so ein richtiger Ich-hab-schulfrei-Song.

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2: Also, Spiel des Tages ist heute Portugal gegen Kroatien um 1 Uhr bei Magenta zu sehen.
3: Gerade das Schwierige.
2: Und der Gunnar Neumann aus Falkenau hat jetzt die Chance. So, hast du mitbekommen, dass es einen Jackpot gibt?
3: Nein, leider nicht.
2: Es geht nicht um 100 Euro jetzt, es geht auch nicht um 200 Euro, es geht um 300 Euro, wenn du richtig tippst. Aber wir gucken uns erstmal die Quoten bei Betano Sportwetten an. Da steht es auf Sieg Portugal bei 1,87, Sieg Kroatien 4,65 und unentschieden nach 90 Minuten bei 3,60. So, jetzt atmen wir tief durch. Sportsfreund Neumann, wie steht's nach 90 Minuten heute Abend zwischen Portugal und Kroatien?
3: Also das exakte Ergebnis?
2: Nein, wir brauchen nur, Kroatien von, liegt Portugal von oder ist es unentschieden?
3: Ja, ich vertraue meinen Ronaldo. Also ich denke mal, Portugal liegt von.
2: Alles andere wäre wirklich eine Überraschung, wobei man sagen muss, ja. Ich als alter Modric-Fan halte auf die Kroaten, verzeih mir.
3: Ja, alles gut.
2: So, alles gut. Das ist der Deal. 300 Euro haben wir oder nicht haben, morgen früh entscheidet sich's.
3: Super.
2: Nee, stimmt nicht. Morgen früh kannst du das Geld ja abholen.
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0: 9:19 Uhr, das ist Hitradio RTL und jetzt gibt's wichtige Wichtigkeiten.
1: Ja, ich weiß ja nicht, was Sie so während der Arbeitszeit machen. Ich habe gerade mal unserem Bundeskanzler gelauscht, da gibt er gerade eine öffentliche Presseerklärung ab, zwecks neuer Steuerreformen, auf die man sich geeinigt hat, unter anderem. Es gibt Entlastungen, aber auch eine neue Steuerklasse, habe ich rausgehört. Ganz kurze Details, untere und mittlere Einkommen sollen entlastet werden, angehoben werden sollen unter anderem der Kinderfreibetrag, die Arbeitnehmerpauschale und auch das Kindergeld. Es wird eine neue Reichensteuer für Topverdiener geben. Arbeitsverträge sollen statt 2 Jahre auf 4 Jahre befristet werden dürfen und die telefonische Krankmeldung wird abgeschafft. Also das ist das, was ich jetzt so bis jetzt mitbekommen
0: habe. Das klingt doch auf den ersten Blick recht arbeitnehmerfreundlich.
1: Naja, schauen wir mal, wenn wir ins Detail gehen. Ne?
0: Gut, also mehr Infos dann um 9, die nächsten Nachrichten hier.
1: Um 10.
0: Um 10?
1: Bei Hitradio RTL. Moin. Ja.

0: 27 ist es und da war doch noch was.
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0: Wir wollten uns doch noch gegenseitig sagen, ob wir heute diese Jolene hören. Jolene. Von The Boss Hoss mit freundlicher Unterstützung von den Common Linettes. Oder ob wir diese Jolene hören. Jolene. Von Country Queen. Dolly Parton oder vielleicht diese Variante? Beyoncé.
2: Ist eigentlich gar nicht ihr Style, ne?
0: Ja, erstaunlich. Übrigens auch ein erstaunliches Ergebnis.
2: Was hat sich durchgesetzt?
0: Verrate ich in einer Minute.
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4: Und jetzt macht uns die Katja wieder ein Ferienvorfreude-Wetter.
5: Ja, und das ist schnell gesagt heute. Den größten Anteil macht die Sonne heute aus. Fast blauer Sachsenhimmel überall, also es gibt nur ein paar harmlose Wolken, bleibt auch meist trocken. Richtung Abend kann es eventuell mal einen Schauer oder ein Gewitter geben, das muss aber nicht sein. Höchstwerte heute sehr sommerlich mit bis zu 27 Grad auf dem Fichtelberg rund 20.
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4: Und schlechte Nachrichten von der A4, die ist gesperrt Richtung Dresden zwischen Raststätte Dresdner Tor und dem Dreieck Dresden-West wegen eines schweren Unfalls. Die B169 auch gesperrt wegen Straßenschäden zwischen Hainichen und Gersdorf und auf der A72 Zwickau Richtung Chemnitz zwischen Stolberg Nord und Chemnitz Süd 2 Kilometer Stau. Blitzer am Ortsausgang Pomsen Richtung Leipzig, in Chemnitz auf der Annaberger Straße und der Grenzstraße sowie in Gröditz Richtung Weinsdorf.
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0: da haben sie uns aber heute ganz schön überrascht im Hit-Duell. Ich hätte gedacht, es gibt ein Stechen zwischen der Originalfassung von Dolly Parton und den Common Linets mit The Boss Hoss, aber nee.
1: Die Beyoncé hat sich durchgesetzt?
0: Ohne Scheiß.
1: Nein.
0: Das ist spannend. Und vielleicht doch hörenswert. Jolene.
1: Da bin ich jetzt überrascht.
0: Auf Hitradio RTL. Jolene.

0: Es ist 9.38 Uhr.
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0: Wir begrüßen die Martina Ernst aus der. Wie hieß das Märchen mit den vier, mit dem Esel?
2: Aus der Hansestadt Bremen.
0: Nein, dieses Märchen. Hilf mir doch mal. Der Esel.
3: Die Bremer Stadtmusikanten.
0: Genau, aus der Bremer Stadtmusikantenstadt Bremen. Entschuldigung. Hast du eine märchenhafte Frage auch für uns?
2: Nein, wir sind fernab dessen. Heute geht Deutschlands größtes Industrieprojekt an den Start. Und zwar die sogenannte Smart Power Fab von Infineon in Dresden. Und jetzt schätzt doch mal, wann wurde der erste Mikrochip der Welt erfunden?
3: Ach du meine Scheiße.
0: Ja. Ich weiß noch, dass im Osten, ich glaube Anfang der 80er, haben sie sich alle gefeiert, weil sie plötzlich so einen Mikroprozessor bei Pentagon oder Robotron erfunden hatten auf der Leipziger Mustermesse. Und das war dann Weltniveau. Also muss das in den 70er Jahren auf jeden Fall spätestens gewesen sein, weltweit. Wir waren ja nicht die Ersten. So würde ich es herleiten. Sind wir uns bis dahin einig, Martina?
3: Ja, das könnte schon hinkommen.
0: Dann jetzt
3: ja.
0: Du den Rest.
3: Jetzt brauchen wir nur das genaue Jahr, ne?
0: Ja. Ich sage 1976.
3: Siehst du, ich wollte 75 sagen.
2: Ja, dann sag's doch.
0: Mach doch.
3: 75.
2: Ja, der erste Mikrochip stammt von einem Amerikaner. Der hat ihn für Texas Instruments gebaut. Die haben damals Transistorradios gebaut. Und sein Plan war keine Platine, keine aufwendige Verkabelung, stattdessen ein integrierter Schaltkreis auf einem Stück Halbleiter. Einem Mikrochip. Und das Ding war damals so ungefähr groß wie ein halber Bierdeckel. Und vorgestellt hat er das genau am 12. September 1958.
0: Gucke mal an, noch viel früher.
2: Ja.
3: Demnach, dann bin ich ja näher dran.
2: Genau, warst du näher dran, kriegst den Punkt.
3: Das freut mich.
2: Ja, 50 Euro für dich.
3: Ah, klasse, die kann ich so gut gebrauchen.
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0: Straße, Sitra Viertel. Jetzt schalten wir mal direkt auf die A4, weil dort ja vollgesperrt ist.
1: Mahlzeit, hier ist der Manu. Ich hätte eine ganz dringende Meldung für euch, und zwar von der A4 Chemnitz Richtung Dresden. Im Dreieck Dresden-West, da gab es einen schweren Verkehrsunfall mit mehreren Fahrzeugen. Feuerwehr, Rettungsdienst sind vor Ort, es sind aber immer noch Einsatzkräfte am Randfahren. Also bitte Rettungsgasse dort halten, da ist auch schon ein Megastau. Also bitte aushalten, noch wird vorbeigeleitet. Ich hoffe, das geht allen gut, oder?
0: Gut, danke erstmal, dass du es durchgibst.

0: So, jetzt fragen wir mal in die Redaktion zu Ariane Fiedler, ob sie schon die Regierungsreformpapiere alle durchgearbeitet
1: hat und pünktlich
0: auf Sendung gehen kann.
1: Das kann man einrichten. Mit schön viel Musik im Gepäck wird es ein schöner Sommertag hier. Und
0: bleibt hier ab 10 die Ari für euch.
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14: Mit Lutz Escher. Die Koalition hat Details ihrer Reformvorhaben vorgestellt. Menschen mit mittlerem und geringem Einkommen sollen entlastet werden. Der Fokus liegt dabei auf Familien mit Kindern. Bundeskanzler Friedrich Merz sprach von mehr als 600 Euro jährlicher Entlastung für eine berufstätige Familie mit 2 Kindern und einem zu versteuernden Einkommen von 60.000 Euro. Als Gegenfinanzierung soll die sogenannte Reichensteuer angepasst werden. Außerdem werden die Regeln für Krankschreibungen verschärft. Künftig muss eine Arbeitsunfähigkeitsbescheinigung schon ab dem ersten Krankheitstag vorgelegt werden. Bisher ist eine ärztliche Bescheinigung erst ab dem 4. Tag vorgeschrieben. Die telefonische Krankschreibung soll abgeschafft werden. Man wisse, dass das eine harte Entscheidung sei, könne sich den Wettbewerbsnachteil aber nicht leisten, so Merz. Weil die Stadt Leipzig kurz vor der Pleite steht, hat der Stadtrat eine Erhöhung des Kassenkredits, also des städtischen Dispos, von 600 auf 800 Millionen Euro beschlossen. Das sei unvermeidlich, damit Leipzig angesichts explodierender Kosten nicht handlungsunfähig wird, sagte Oberbürgermeister Burkhard Jung. Während die Stadt Ende vergangenen Jahres noch mit knapp 500 Millionen Euro im Minus stand, werde es Ende des Jahres voraussichtlich bei über 800 Millionen liegen. In Sachsen werden immer weniger Kinder geboren. Die Entwicklung erreichte jetzt einen neuen Tiefpunkt.
15: Der Freistaat bildet bei den Geburten aktuell das Schlusslicht in Deutschland. Nach Angaben des Statistischen Bundesamtes ist die sogenannte Geburtenziffer im vergangenen Jahr auf 1,16 Kinder pro Frau gefallen. So niedrig war sie seit Ende der 90er Jahre nicht mehr. Auch deutschlandweit geht die Zahl zurück, liegt aber mit 1,32 noch deutlich höher. Fachleute erklären den Trend unter anderem damit, dass es momentan vergleichsweise wenige Menschen im typischen

0: im Elternalter gibt. Stella Stürmer, Nachrichtenredaktion.
1: Sony wird von 2028 an Spiele für seine PlayStation nicht mehr auf physischen Datenträgern wie Discs veröffentlichen. Neue Titel wird es dann nur noch in elektronischer Form, etwa als Download, geben. Damit ist es dann nicht mehr möglich, Spiele weiterzuverkaufen.
2: Das Radio RTL Sachsenwetter. Komplett entspannt heute, kein Wölkchen im Moment. Sonne hat überall Platz und Temperaturen zwischen 25 und 28 Grad sind an der Spitze heute drinne. Also das wird ein Spitzensommertag. Erst am Abend kann es im Bergland vielleicht vereinzelt so ein bisschen tröppeln. Das war's aber auch schon. Morgen, der Freitag, auch schön. Sonne und Wolken im Mix, wird ein bisschen kühler. Maximal 23 Grad und Wochenende auch gut, nicht allzu heiß.
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2: A4 Dresden Richtung Chemnitz. Vorsicht bitte, Spanngurte liegen in Höhe Dresden-Altstadt. Dann weiter auf der A4 Chemnitz Richtung Erfurt. Gegenstände zwischen Ronneburg und Gera-Leumnitz auf der rechten Spur. Guck mal die Gegenrichtung. A4 Chemnitz Richtung Dresden. Hier sind zwischen Chemnitz Mitte und Glöser Personen auf der Fahrbahn. Zwischen Siebenlehen und dem Dreieck Nossen ein defektes Fahrzeug auf der rechten Spur. Auch die Standspur ist blockiert. Dann ist zwischen der Raststätte Dresdner Tor und dem Dreieck Dresden-West die A4 Chemnitz Richtung Dresden nach mehreren Unfällen vollgesperrt. Hier staut es sich. A4 Chemnitz Richtung Görlitz zwischen Dresden Flughafen und dem Dreieck Dresden Nord Reifenteile. Dann ein Unfall auf der A17 Dresden Richtung Prag zwischen Baretal und Bad Gottleuba. Das Ganze noch ungesichert, eine Spur nur frei. A38 Halle Richtung Leipzig, da ist ein Auto liegen geblieben zwischen Merseburg Nord und Süd. Das Ganze auch noch in der Baustelle. Dann ist Ladung verloren gegangen, Kies nämlich auf der B6 zwischen Görlitz und Markersdorf, bitte aufpassen in beiden Richtungen. Und die B169 zwischen Hainichen und Gersdorf ist aufgrund von Reinigungsarbeiten aktuell voll gesperrt. Dann wird geblitzt und zwar am Ortsausgang Pommsen Richtung Leipzig. Außerdem Dresden-Heinrich-Zille-Straße. Auf der S80 Richtung Rheinböhler, kurz nach Auer. Und Chemnitz-Annaberger Straße, Höhe Polizeirevier Süd in der 30er-Zone stadteinwärts.
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2: Juhu, blauer Himmel, gute Laune, Sommersonne und schön viel Musik. So geht's in den Donnerstagvormittag. Damit herzlich willkommen und einen wunderbaren Start. Ganz entspannt jetzt mit Phil Collins und One More Night.
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0: Comeback and Stay, Paul Young, Hitradio RTL am Vize-Freitag und Vorsicht, schneller Blick auf die A9 Leipzig Richtung Nürnberg. Zwischen Weißenfels und Naumburg ein defekter LKW mit Reifenschaden. Achtung bitte, hier läuft gerade der Radwechsel auf der Fahrerseite. Gleich mehr von den Straßen hier bei Hitradio RTL.
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0: Da ist Radio RTL Sachsenwetter und da sind wir jetzt Ü20 von den Temperaturen her. Bis zu 27, vielleicht sogar 28 Grad sind heute an der Spitze drinne. Das wird ein richtig feiner, schöner, sonniger Sommertag. Trocken bis zum Abend. Ab dann könnte es vielleicht vereinzelt am

0: besten über den Bergen so ein bisschen tröppeln. Das war's dann aber auch schon. Und morgen ähnlich schön, Sonne und Wolken im Wechsel, die meiste Zeit trocken, aber etwas frischer, 20 bis 24 Grad.
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0: A4, Chemnitz Richtung Erfurt. Achtung, Gegenstände liegen zwischen Ronneburg und Gera Leumnitz auf der rechten Spur. Dann haben wir zwischen Chemnitz Mitte und Glöser Personen an der Fahrbahn. Weiter auf der A4, Chemnitz Richtung Dresden. Ein defektes Fahrzeug zwischen Siebenlehn und dem Dreieck Nossen. Rechte Spur und Standspur sind blockiert. Dann geht's weiter auf der A4, Chemnitz Richtung Dresden zwischen der Raststätte Dresdner Tor und dem Dreieck Dresden West. Weiterhin leider kein Durchkommen nach mehreren Unfällen hier, also der Bereich voll gesperrt, der Rückstau locker bis zum Dreieck Nossen und deswegen staut sich's auch auf der A14 Leipzig Richtung Dresden zwischen Döbeln Ost und Nossen Ost. Hier schon 5 Kilometer, halbe Stunde Zeitverlust, also bitte, wer kann, eher runter. A9 Berlin Richtung Leipzig, Stau zwischen Halle und Wiedemar. Dann haben wir in der Weiterfahrt A9 Leipzig Richtung Nürnberg noch eine LKW-Panne mit Reifenschaden zwischen Weißenfels und Naumburg. Standspur und rechte Spur sind hier blockiert. Der Radwechsel läuft da auf der Fahrerseite. Gegenrichtung A9 Nürnberg Richtung Leipzig. Defekter LKW zwischen Bad Klosterlausnitz und Eisenberg. A15 Breslau Richtung Cottbus. Vorsicht, Personen zwischen Cottbus Süd und West. A17 Dresden Richtung Prag. Ein Unfall mit mehreren Fahrzeugen zwischen Baretal und Bad Gottleuba. Da ist eine Spur nur frei. Dann ist Kies verloren gegangen auf der B6 zwischen Görlitz und Markersdorf und auch zwischen Rauschwalde und Butterberg. Das ist nur einseitig hier befahrbar, der Bereich. B87 zwischen Jesewitz und Taucher. Bergungsarbeiten nach einem Unfall, da kommt es zu kurzen Sperrungen. Dann ist vollgesperrt die B169 zwischen Hainichen und Gersdorf. Hier sind noch Reinigungsarbeiten im Gange. Unfallsperrung auch zwischen Kurort Harter und Grillenburg auf der S194. Und Blitzer stehen in Grünewalde Richtung Bernsdorf vor der Fahrschule. Dann Görlitz-Reichardt-Straße stadteinwärts, 30er-Zone Höhe Altenheim auf der S80 Richtung Weinböhler. Nach dem Auer, kurz vor dem Abzweig nach Coswig in der 70er-Zone und in Dresden sind sie fleißig. Löbtauer Straße, hier wird gelasert, statt auswärts eine Einfahrt zum Lidl. Pirnaer Landstraße bei Tempo 30 und Heinrich-Zelle-Straße.
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80er, 90er, 100% Sachsen-Sound mit Cliff Richard und damit einen wunderbaren Donnerstag mit Hitradio RTL Sonne lacht. Und die Kids grinsen breit ab morgen, dann geht's in die Sommerferien. Und schon heute wartet in Chemnitz am Nachmittag ein bunter Aktionstag. Macht Chemnitz bunt, so das Motto auf dem Schillerplatz. Los geht's 14 Uhr mit verschiedenen Mitmachangeboten für Kinder. Ab 17.15 Uhr startet dann noch eine VW-Oldtimer-Parade auf dem Weg vom Rathaus zum Theaterplatz. Außerdem startet in Görlitz heute das 30. internationale Straßenfestival Via Thea. Los geht das. Traditionell am Nachmittag mit dem Kulturpicknick im Stadtpark. Wetter passt perfekt. Bis Samstag sind dann mehr als 20 Ensembles und Solokünstler aus 9 Ländern mit über 200 Aufführungen auf Straßenplätzen und den Parks zu erleben. Eintritt immer zu allen Veranstaltungen.

Veranstaltungen komplett frei. Und auch wir laden Sie völlig frei ein, mitzumachen im nächsten Hitradio RTL 80er Wochenende, das morgen dann ja schon wieder startet. Wie immer um 14 Uhr mit Ihren Wunschhits. Und diesmal mit Bau- und Gartenmarktgutscheinen im Wert von je 100 Euro, die wir raushauen hier unter allen, die mitmachen. Also was für Garten, Balkon oder die Wohnung. 100 Euro für Ihr Projekt zu Hause. Von daher gerne her mit Ihren Lieblings-80ern. Der nächste kommt gleich von Survivor, Eye of the Tiger aus dem Jahr 82 nach der jetzt am Wochenende heiratswilligen Taylor Swift auf Hitradio RTL. Hier ist er mit Anti-Hero. Schönen Donnerstag.

0: Sie hören Hitradio RTL, das war Alessia Cara. Ich bin Ari, wünsche einen schönen Donnerstag und Vorsicht bitte auf der A14 Nossen-Leipzig zwischen Mutschen und Grimma. Hier sind in beiden Richtungen aktuell 2 Personen an und auf der Fahrbahn. Vorsicht dort.
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12: Mit Lutz Escher. Die Koalition hat Details ihrer Reformvorhaben vorgestellt. Menschen mit mittlerem und geringem Einkommen sollen entlastet werden. Der Fokus liegt dabei auf Familien mit Kindern. Bundeskanzler Friedrich Merz sprach von mehr als 600 Euro jährlicher Entlastung für eine berufstätige Familie mit 2 Kindern und einem zu versteuernden Einkommen von 60.000 Euro. Als Gegenfinanzierung soll die sogenannte Reichensteuer angepasst werden. Außerdem sollen unter anderem Jobbefristungen leichter werden. Bundeskanzler Merz sagte:
13: Wir lassen sie nun zu für eine Maximaldauer von 48 Monaten bis zum 31.12.2030 befristet. Das ist doppelt so lange wie bisher. Innerhalb dieses Zeitraums kann man befristete Verträge nun bis zu 6-mal verlängern.
12: Und wegen der hohen Krankenstände brauchen Arbeitnehmer künftig ab dem ersten Krankheitstag eine Arbeitsunfähigkeitsbescheinigung. Als absolut katastrophal haben die Hausärzte die Entscheidung zu Krankschreibungen kritisiert. Auf die Praxen würde eine riesige Bürokratiewelle zukommen, so der Chef des Hausärzteverbandes Blumenthal-Bayer im Gespräch mit dem Redaktionsnetzwerk Deutschland. Patienten, die wirklich Hilfe brauchten, müssten sich auf längere Wartezeiten einstellen. Der Leipziger Straßenbahnbauer Heiterblick ist vorerst gerettet. Das polnische Unternehmen Pesa hat die Übernahme erfolgreich abgeschlossen. Damit ist die Zukunft des Traditionsunternehmens mit aktuell rund 250 Arbeitsplätzen gesichert. Für die Leipziger Verkehrsbetriebe bedeutet das, dass die dringend benötigten neuen XXL-Straßenbahnen nun endlich weitergebaut werden können. Die erste soll bereits im Dezember fertig sein und übergeben werden. In Chemnitz beginnt heute eine Veranstaltungsreihe zu Ehren des früheren VW-Vorstandschefs Karl Hahn. Der Chemnitzer Ehrenbürger wäre gestern 100 Jahre alt geworden. Einzelheiten von Frederik Seifert.
14: Am Nachmittag werden auf dem Neumarkt historische Fahrzeuge präsentiert, die dann zur Petrikirche am Theaterplatz fahren. 18 Uhr beginnt dort ein Festkonzert. Morgen wird im Stadtpark ein Garten eingeweiht, der nach Karl Hahn benannt ist. Außerdem gibt es mehrere Ausstellungen, die an den Autopionier erinnern. Er war 10 Jahre lang VW-Vorstandschef und maßgeblich daran beteiligt,

0: dass Volkswagen nach der Wende nach Sachsen kam.
1: Das Hitradio RTL Sachsen-Wetter und da kommt die Sonne heute wieder zu uns und scheint vielerorts durchgehend ungestört vom blauen Himmel bis zum Abend. Temperaturen aktuell bei 22 Grad in Grimma, 19 sind's in Geier, 21 jetzt in Pulsnitz und bis zu 27 Grad, vielleicht sogar ein Müh mehr, sind heute noch drin. Es gibt ab und zu ein paar lockere Wolkenfelder, aber die stören nicht weiter. Das bleibt trocken hier heute und auch die nächsten Tage geht's erstmal ganz entspannt weiter mit dieser Mischung aus Sonne und ein paar harmlosen Wolken. Etwas kühler wird's. Morgen geht's mit 20 bis 24 Grad rein ins Wochenende. Und das sind auch die Temperaturen fürs Wochenende.
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1: So, leider immer noch nichts Neues von der A4 Chemnitz Richtung Dresden. Die Autobahn ist zwischen der Raststätte Dresdner Tor und dem Dreieck Dresden-West nach mehreren Unfällen gesperrt. Der Rückstau noch bis zum Dreieck Nossen und dadurch auch Stau auf der A14 Leipzig Richtung Dresden zwischen Döbeln Ost und Nossen Ost. 4 Kilometer, hier 20 Minuten Zeitverlust. Dann bitte aufpassen auf der A14 zwischen Mutschen und Grimma. Hier sind in beiden Richtungen 2 Personen auf der Fahrbahn. A15 Breslau Richtung Cottbus zwischen Cottbus Süd und West auch Personen. A9 Berlin Richtung Leipzig. Stau gibt's zwischen Halle und Wiedemar. Auf der A17 Dresden Richtung Prag. Ein Unfall zwischen Baretal und Bad Gottleuba. Da ist eine Spur nur frei. Dann ist Ladung verloren gegangen auf der B6. Zum einen zwischen Görlitz und Markersdorf und zwischen Rauschwalde und Butterberg. Bitte aufpassen in beiden Richtungen. Hier liegt Kies rum. Auf der B87 zwischen Jesewitz und Taucha. Da laufen Bergungsarbeiten nach einem Unfall. Deswegen hier kurze Sperrungen. Es stockt in Wilsdruf zwischen Mohorn und Krumbach, Viertelstunde plus. Im Erzgebirgskreis ist die S271 jetzt voll gesperrt wegen eines Steinschlags zwischen Pöhler und Rittersgrün. Also da laufen gerade Aufräumarbeiten. Und die Ampeln streiken in Zwickau, Astronomenweg, Ecke Sternstraße. Vorsicht! Die neuesten Blitzer, Görlitz, Reichardtstraße stadteinwärts, 30er-Zone beim Altenheim. Dann Grünewalde Richtung Bernsdorf vor der Fahrschule. Meißen, Dresdner Straße aus dem Caddy raus in Dresden auf der Löbtauer Straße. Hier wird stadtauswärts Höhe der Einfahrt zum Lidl gelasert. Pirnaer Landstraße noch aufgepasst, da ist Tempo 30. Und noch jemand was?
4: Hallo Ari, hier ist Thorsten aus Zwickau. Ich habe Blitzer für euch. Hm? Lengfelder Straße stadteinwärts gegenüber Pogo. Aufpassen, ist ein dunkler Caddy aus der Heckscheibe raus. Danke, ciao.
1: Danke.
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1: Und unter anderem mit Elena Miles. Wir haben Tight Fit, wir haben Dermot Kennedy und wir starten mit der wunderbaren Whitney Houston und I Wanna Dance With Somebody durch die letzte Stunde vom Donnerstagvormittag. Hi zusammen.
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Adele auf Fitradio RTL. Hello auch von mir, der Ari, mit wichtiger Info von der A4 Chemnitz Richtung Dresden. Zwischen dem Dreieck Nossen und dem Dreieck Dresden-West bitte dringend eine Rettungsgasse bilden. Hörer hat uns gerade geschrieben, der Krankenwagen steht kurz nach dem Dreieck Nossen wohl, scheint dort nicht weiterzukommen. Also bitte drauf achten. Sieht aber so aus, dass die A4 zwischen der Raststätte Dresdner Tor und dem Dreieck Dresden-West nach dem Unfall nicht mehr voll gesperrt ist. Eine Spur wurde hier freigegeben, der Rückstau allerdings bis Siebenlehn, ab dort 11 Kilometer Stau. Gucken

0: Gleich genau nochmal drauf, hier im Hitradio RTL-Verkehr.
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0: Zack, da haben wir es halb 12 am Donnerstag. Geht Richtung Mittag. Wir schauen auf das Sachsenwetter hier bei Hitradio RTL. Und da gibt es höchstens mal so ein paar lockere Wölkchen, aber insgesamt schon heute viel Platz für Sonne. Das bleibt auch meist trocken. Temperaturen zwischen 25 und 28 Grad. Schön sommerlich. Auf dem Fichtelberg so um die 20 Grad höchstens. Und morgen zum Start ins Wochenende bleibt es auch dabei. Also es gibt viel Platz für Sonnenschein. Wird trocken bleiben. Temperaturen gehen ein Stück zurück. 20 bis 24 Grad. Und so geht es dann am Wochenende auch weiter. Erst Sonntag wieder einige Schauer und Gewitter.
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0: So, eine Minute nach halb 12 und gerade kommt die Entwarnung. Gute Nachrichten von der A4 Chemnitz Richtung Dresden. Zwischen Raststätte Dresdner Tor und dem Dreieck Dresden-West ist die Unfallstelle geräumt. Allerdings gibt es hier noch Rückstau bis Siebenlehen. Das sind so 12 Kilometer Stau, die sich da jetzt erstmal auflösen müssen. Dadurch haben wir auch in Meißen noch in alle Richtungen Stau, hat uns gerade ein Hörer gemeldet. Und auch auf der B173 Wilsdruf zwischen Moorhorn und Krumbach. Gut mal eine Viertelstunde mehr einplanen. A14 Leipzig Richtung Dresden, 4 Kilometer Stau zwischen Nossen Nord und dem Dreieck Nossen. Fast eine halbe Stunde dauert es da länger, bis sie durch sind. A14 zwischen Mutschen und Grimma, Achtung in beiden Richtungen, da waren erst Personen auch an und auf der Fahrbahn. Stau A9 Berlin Richtung Leipzig zwischen Halle und Wiedemar, 12 Minuten Zeitverlust. So viel länger brauchen sie auch auf der A17 Prag Richtung Dresden zwischen dem Grenzübergang und Bad Gottleuba. Dann liegt Kies auf der B6 zwischen Görlitz und Markersdorf in beiden Richtungen. Auf der B173 in Dresden, Coventry-Straße, momentan kein Durchkommen. Nach einem Unfall ist der Bereich gesperrt zwischen der Harry-Demba-Straße und der Gorbitzer Straße. Außerdem eine Sperrung im Erzgebirge auf der S271 zwischen Pöhler und Rittersgrün laufen Aufräumarbeiten. Die Ampeln sind ausgefallen in Zwickau am Astronomenweg Ecke Sternstraße. Vorsicht! Und ein Unfall mit einer Straßenbahn in Leipzig, Marschner Straße, Höhe Käthe-Kollwitz-Straße. Da bitte möglichst weit umfahren den Bereich. Dann wird geblitzt. Görlitz, Reichertstraße, stadteinwärts, hier Höhe Altenheim in der 30er-Zone. Grünewalde Richtung Bernsdorf vor der Fahrschule. Meißen, Dresdner Straße in Dresden. Löbtauer Straße, stadtauswärts an der Einfahrt zum Lidl wird gelasert. Und

0: Pirnaer Landstraße in der 30er-Zone und Zwickau Lengenfelder Straße stadteinwärts gegenüber Poco.
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0: Hitradio RTL am Tag vor den Sommerferien. Schönen 2. Juli. Und Sie können sich übrigens Ihr Urlaubstaschengeld bisschen aufbessern bei uns, wenn Sie besser im Schätzen sind als unser Uwe Fischer aus der Hitradio RTL Morning Show. Jeden Morgen ja mit einer neuen spannenden Frage von Katja Möckel im Hitradio RTL Schätzduell. Heute war es diese hier.
1: Und schätzt doch mal, wann wurde der erste Mikrochip der Welt erfunden?
0: Muss man nicht wissen. Am Ende gehen Sie sowieso nicht leer aus bei uns. Liegen Sie daneben, bekommen Sie unser schönes Hitradio RTL rundum glücklich Paket oder eben 50 Euro für die russische Intuition. Und hier kommt noch die Auflösung.
1: Stammt von einem Amerikaner und das Ding war damals so ungefähr groß wie ein halber Bierdeckel. Und vorgestellt hat er das genau am 12. September 1958.
0: Guck mal her, schon ganz schön lange her. Wenn Sie auch gerne mal mitspielen wollen im Hitradio RTL Schätzduell, einfach anmelden online oder mit einer WhatsApp und dem Stichwort Duell.

0: So, dann machen wir uns mal frei für den Donnerstagmittag. I want to break free, Queen auf Hit Radio RTL. Und gleich gibt's ein bisschen Urlaubsfeeling. The Other Ones gehen an Start mit Holiday. Gleich hier bei Hit Radio RTL nach den Themen des Tages um 12.
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13: Mit Lutz Escher. Die Koalition hat Details ihrer Reformvorhaben vorgestellt. Menschen mit mittlerem und geringem Einkommen sollen entlastet werden. Der Fokus liegt dabei auf Familien mit Kindern. Bundeskanzler Friedrich Merz sprach von mehr als 600 Euro jährlicher Entlastung für eine berufstätige Familie mit 2 Kindern und einem zu versteuernden Einkommen von 60.000 Euro. Als Gegenfinanzierung soll die sogenannte Reichensteuer angepasst werden. Außerdem werden die Regeln für Krankschreibungen verschärft. Künftig muss eine Arbeitsunfähigkeitsbescheinigung schon ab dem 1. Krankheitstag vorgelegt werden. Bisher ist eine ärztliche Bescheinigung erst ab dem 4. Tag vorgeschrieben. Die telefonische Krankschreibung soll abgeschafft werden. Man wisse, dass das eine harte Entscheidung sei, könne sich den Wettbewerbsnachteil aber nicht leisten, so Merz. Als absolut katastrophal haben die Hausärzte die Entscheidung zu Krankschreibungen kritisiert. Auf die Praxen würde eine riesige Bürokratiewelle zukommen, so der Chef des Hausärzteverbandes Blumenthal-Bayer im Gespräch mit dem Redaktionsnetzwerk Deutschland. Patienten, die wirklich Hilfe brauchten, müssten sich auf längere Wartezeiten einstellen. Weil die Stadt Leipzig kurz vor der Pleite steht, hat der Stadtrat eine Erhöhung des Kassenkredits, also des städtischen Dispos, von 600 auf 800 Millionen Euro beschlossen. Das sei unvermeidlich, damit Leipzig angesichts explodierender Kosten nicht handlungsunfähig wird, sagte Oberbürgermeister Burkhard Jung. Während die Stadt Ende vergangenen Jahres noch mit knapp 500 Millionen Euro im Minus stand, werde es Ende des Jahres voraussichtlich bei über 800 Millionen liegen. In Chemnitz beginnt heute eine Veranstaltungsreihe zu Ehren des früheren VW-Vorstands Karl Hahn. Der Chemnitzer Ehrenbürger wäre gestern 100 Jahre alt geworden. Unter anderem präsentieren sich am Nachmittag auf dem Neumarkt historische Fahrzeuge. Morgen wird dann im Stadtpark der Karl-Hahn-Garten eingeweiht. Außerdem erinnern mehrere Ausstellungen an den Autopionier. Karl Hahn war 10 Jahre lang VW-Vorstandschef und holte Volkswagen nach der Wende nach Sachsen. In Dresden haben sich mehr als 7.500 Einwohner an einer Online-Umfrage zur Stadtentwicklung beteiligt. Jetzt liegen die Ergebnisse vor. Besonders hoch wurden die Themen bezahlbares Wohnen und Klimaschutz bewertet. Die Teilnehmer wünschen sich eine grüne Stadt, die Ressourcen schont.
14: Das ist Radio RTL Sachsenwetter mit Sonne, mit Wolken und Temperaturen im Moment zwischen 22 und 25 Grad. Das geht noch weiter rauf. 27, 28 Grad können es stellenweise werden, trocken dazu. Nachts dafür dann ein bisschen Regen möglich, aber bis Sonntag kommt schon wieder die Regenpause. Eine Mischung aus Sonne und Wolken dazu und

0: Hatte zwischen 20 und 24 Grad höchstens.
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0: So, wir schauen auf die Straßen A4 Chemnitz Richtung Dresden. Nach dem Unfall noch 7 Kilometer Stau zwischen Siebenlehn und Wilsdruf. Fast eine Stunde Zeitverlust hier. A13 Berlin Richtung Dresden. Achtung, es liegen Gegenstände gerade zwischen Ruhland und Ortrand auf der linken Spur. Dann haben wir die A14 Leipzig Richtung Dresden mit 3 Kilometern Stau zwischen Nossen Nord und dem Dreieck Nossen. Hier brauchen sie aber auch ordentlich Geduld. Über 50 Minuten anstehen ist angesagt. A17 Prag Richtung Dresden, Viertelstunde plus. Zwischen Grenzübergang Breitenau-Schönwald und Bad Gottleuba. Dann ein Unfall mit mehreren Fahrzeugen auf der A72, Plauen Richtung Chemnitz, zwischen Zwickau-Ost und Hartenstein. Eine Spur nur frei, staut sich auch. Hier sind wir bei 11 Minuten Zeitverlust. Eine Vollsperrung im Erzgebirge, S271 betroffen, zwischen Pöhler und Rittersgrün. Hier laufen Aufräumarbeiten. Dann ein Ampelausfall in Zwickau, Astronomenweg Ecke Sternstraße und ein Unfall in Leipzig mit einer Straßenbahn, Marsch nach Straße in Höhe Käthe-Kollwitz-Straße, also hier bitte möglichst weit umfahren den Bereich. Blitzer stehen in Grünewalde Richtung Bernsdorf vor der Fahrschule, dann Meißen, Dresdner Straße aus einem Caddy raus und ein dunkler Caddy lauert auch in Zwickau. Lengenfelder Straße stadteinwärts gegenüber Poco blitzt aus der Heckscheibe. Achtung!
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0: Hallihallo, 2. Tag im Juli. Vorletzter Tag für die Schulkids und 2. Tag beim Weinfest in Leipzig. Bei bestem Sonnenschein öffnen auf dem Markt genau jetzt die Stände wieder. Viel Spaß. Und ich eröffne die nächste Runde. 5 Hits am Stück. 80er, 90er, 100% Sachsen-Sound geht los mit Urlaubsvorfreude. Holiday von The Other Ones. Schönen Donnerstag.
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0: Die Billie Eilish war's. Birds of a Feather. Hier gehört bei Hitradio RTL. Schneller Blick auf die Straßen. Vorsicht bitte auf der A4 Chemnitz Richtung Dresden zwischen Dreieck Nossen und Wilsdruf. Hier steht ein defektes Fahrzeug auf der linken Spur. Da sind auch Personen auf der Fahrbahn und Gegenstände liegen noch auf der A13 Berlin Richtung Dresden zwischen Roland und Ortrand. Bitte gut aufpassen. Damit machen wir nämlich gleich weiter hier mit Bonnie M. und dem Happy Song nach dem Blick aufs Happy Wetter und die Straßen hier bei Hitradio RTL.
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10: Das Hitradio RTL Sachsenwetter dreht heute wieder auf Sommerwetter. Wir haben aktuell in Markkleeberg 25 Grad, 24 sind es in Glauchau und 24 Grad auch in Boxberg. Dazu geht es bis auf 27, 28 Grad stellenweise noch rauf. Bis zum Abend bleibt es bei dieser Sonne und harmlose Wolkenmischung. Auf dem Fichtelberg etwa 20 Grad. Nachts kann es dann aber gelegentlich so ein bisschen regnen. 15 bis 10 Grad, das ist gut zum Durchatmen. Und morgen und die nächsten Tage sehen erstmal recht entspannt aus. Es bleibt bei diesem Sonne-Wolken-Mix. Es bleibt auch größtenteils trocken. Bis zum Sonntag erst dann sind ein paar neue Schauer, eventuell auch Gewitter wieder mit dabei. Und das Ganze gibt es bei 20 bis 24 Grad etwa.
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10: So, dann gucken wir auf die Straßen. A4 Chemnitz Richtung Dresden. Wir haben zwischen Siebenlehn und Wilsdruf nach dem Unfall heute Morgen immer noch Stau. 6 Kilometer sind das hier und gut 50 Minuten Zeitverlust. Und mittendrin zwischen dem Dreieck Nossen und Wilsdruf noch ein defektes Fahrzeug auf der linken Spur. Personen auch an der Fahrbahn. Also bitte gut aufpassen, weiterhin viel Geduld haben. A13 Berlin Richtung Dresden. Die Gegenstände hier zwischen Roland und Ortrand. Dann haben wir zwischen Tiendorf und Radeburg 3 Kilometer Stau, Viertelstunde Zeitverlust. Von der A14 Leipzig Richtung Dresden dauert es 50 Minuten länger zwischen Nossen Nord und dem Dreieck Nossen. Die A72 Plauen Richtung Chemnitz mit einem Unfall zwischen Zwickau Ost und Hartenstein. Eine Spur nur frei, Viertelstunde Zeitverlust dadurch. Eine Sperrung im Erzgebirge zwischen Pöhler und Rittersgrün. Da sind Aufräumarbeiten im Gange auf der S271. Leipzig Marschner Straße, hier der Straßenbahnunfall noch in Höhe Käthe-Kollwitz-Straße. Und auf der B174 von Chemnitz nach Zschopau an der Abfahrt Amtsberg, da hat ein LKW einen Reifenplatzer. Achtung, Achtung, da liegen Reifenteile jetzt auch auf der Fahrbahn verstreut. Gucken wir noch auf die neuesten Blitzer. Meißen, Dresdner Straße, hier aus dem Caddy raus. Zwickau, Lengenfelder Straße, stadteinwärts gegenüber Poco. Und die Manu hat noch was.
12: Ich möchte euch im Blitzer melden, und zwar auf der A4 Richtung Dresden. Steht in weißer Transporter und ist der Blitzer aufgebaut, kurz vor der Abfahrt auf die A13.
10: Danke dir. Also am Dreieck Dresden-Nord auf der A4 Görlitz Richtung Dresden in der Überfahrt auf die A13. Haben Sie noch was gesehen? Stausblitzer? Gerne melden. Geht auch kostenlos über diese Nummer hier. 08000 77 8000. Danke.
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0: Ja, heute Abend 16. Finale bei der WM. Österreich gegen Spanien. Gegen Europameister Spanien ist Österreich ja klarer Außenseiter. Aber Ralf Rangnick hat das Team zu einer echten Einheit geformt, muss man sagen. Also ein Sieg wäre auch der erste österreichische K.O.-Erfolg bei einer WM seit 1954. So, jetzt hat sich Österreichs Bundespräsident Alexander Van Bellen in den sozialen Medien dazu zu Wort gemeldet. Ist jetzt nicht immer so die beste Idee, wenn Politiker etwas zur Fußball-WM posten. Fragen Sie mal beim Bundeskanzler nach. Der hat sich ja mit seinem Wir sind stolz-Posting ein ganzes Eigentor geschossen. Aber Van Bellen, der macht sich quasi zum Anwalt jetzt der österreichischen Kinder.
3: Liebe Eltern, im Namen Ihrer Kinder, lassen Sie sie heute ein wenig länger aufbleiben. Ja, bis spät in die Nacht hinein Fernsehen ist nicht gut, ich weiß das. Aber drücken Sie diesmal ein Auge zu, damit die Kinder, die das wollen, unser Nationalteam live anfeuern können. Solche Erinnerungen nimmt man doch sein Leben lang mit.
0: Der Anstoß Österreich gegen Spanien ist um 21 Uhr. Ich möchte nicht wissen, wie viele Kinder hier bei uns in Deutschland Montagnacht 1:30 noch wach waren. Ich kenne da auch einen 8-Jährigen, der anschließend ganz schön getröstet werden musste. Außerdem heute noch im 16. Finale Portugal, Kroatien und Schweiz, Algerien.
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8: Mit Stella Störmer einen schönen guten Tag. Für die geplanten Reformen der Bundesregierung hagelt es Kritik. Grüne und Linke kritisieren unter anderem, dass die telefonische Krankschreibung abgeschafft werden soll. Die Parteien finden es außerdem wenig sinnvoll, dass man künftig ab dem ersten Tag eine Krankschreibung braucht. Auch Vertreter von Hausarztpraxen gehen auf die Barrikaden. Sie rechnen mit mehr Bürokratie, mehr Arbeit und völlig überfüllten Wartezimmern. Außerdem hat sich die schwarz-rote Koalition auf eine Steuerreform geeinigt. Vor allem Haushalte mit kleinen und mittleren Einkommen sollen davon profitieren. Frage an meinen Kollegen Jan-Henner Reitze. Wie doll sieht die Entlastung denn aus?
9: Insgesamt 10 Milliarden Euro kostet die Reform, zu der eine Erhöhung des Kindergeldes gehört, außerdem höhere Freibeträge und angepasste Einkommenssteuersätze, so dass eine Familie mit zwei Kindern und 60.000 Euro Jahreseinkommen unterm Strich auf die maximale Entlastung von 600 Euro kommen soll.
8: Zur Gegenfinanzierung sollen die Steuern für sehr Gutverdiener rauf. Das betrifft Menschen, die 250.000 Euro und mehr im Jahr verdienen. Der Chiphersteller Infineon eröffnet heute im Dresdner Norden seine sogenannte Smart Power Fab. Der Erweiterungsbau neben dem bestehenden Halbleiterwerk ist 3 Monate früher fertig geworden als geplant. Er bietet Reihenräume über 2 Etagen. Der Zeitpunkt für den Produktionsstart könnte für Infineon nicht günstiger sein, denn die Nachfrage nach KI-Chips ist derzeit enorm. Mehr als 4 Milliarden Euro hat der Konzern in den Neubau investiert. Dazu kommt 1 Milliarde Euro Fördermittel. 1.000 neue Jobs bringt der Erweiterungsbau. Am für heute Abend geplanten Musikfestival von Rammstein-Sänger Till Lindemann gibt es Kritik. Wird es eines der letzten Konzerte gegenüber des Völkerschlachtdenkmals?
10: Ja, der Chef der Stiftung, Anselm Hartinger, kritisiert, dass derart polarisierende Festivals dem Ansehen von Leipzigs bekanntester Sehenswürdigkeit schaden könnten. Auch Oberbürgermeister Burkhard Jung hat sich im Stadtrat gestern dazu geäußert. Aus seiner Sicht sei der Standort generell für Konzerte jeglicher Art ungeeignet. Man suche nach Möglichkeiten, das künftig zu ändern. Nathalie Feigl, Nachrichtenredaktion.
8: Die Schülerinnen und Schüler der Werdauer Diesterweg-Oberschule haben mit einem Sponsorenlauf 8.400 Euro für den guten Zweck gesammelt. Trotz strömenden Regens liefen die Jugendlichen am Dienstag im Stadtpark Runde um Runde für den ambulanten Kinder- und Jugendhospizdienst Westsachsen.
11: Das ist Radio RTL Sachsen. Wetter mit Sonnenschein bis zum Abend. Dazu kommen ein paar lockere Wolkenfelder. Die wollen nur spielen. Es bleibt meist trocken. Höchstwerte zwischen 25 und 28 Grad. 20 gibt's auf dem Fichtelberg, dann ist zick. Und in der Nacht geht's runter mal auf 15 bis 10 Grad. Da kann's dann gelegentlich mal so ein paar kurze, leichte Schauer geben. Morgen aber schon wieder trocken. Ein Mix aus Sonne und Wolken bis zu 24 Grad. Das sieht am Wochenende ähnlich aus. Die meiste Zeit bleibt's bei dieser Mischung. Erst am Sonntag sind dann neue Schauer wieder mit dabei.
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11: A4, Chemnitz Richtung Dresden, Fahrzeugpanne zwischen Dreieck Nossen und Wilsdruf, linke Spur blockiert, Personen an der Fahrbahn, Vorsicht und der Rückstau bis Siebenlehen. A13, Berlin-Dresden, Vorsicht in beiden Richtungen, zwischen Kittlitz und Karlau, da sind Personen unterwegs.

0: Auch auf der A13 Berlin Richtung Dresden zwischen Dreieck Spreewald und Kittlitz. Dann die A13 Berlin Richtung Dresden nochmal mit Gegenständen zwischen Roland und Ortrand. A14 Leipzig Richtung Dresden. 8 Kilometer Stau zwischen Döbeln Ost und dem Dreieck Nossen. Die gute Nachricht, es wird weniger. 25 Minuten Zeitverlust noch aktuell. A72 Plauen Richtung Chemnitz. 3 Kilometer Stau und 13 Minuten plus zwischen Zwickau Ost und Hartenstein. Dann auf der B174 von Chemnitz nach Zschopau an der Abfahrt Amtsberg. Ein defekter LKW, hier noch mit Reifenteilen auf der Fahrbahn. Eine Ölspur in Deutschenbora, Hirschfelder Straße bis Wilstrufer Straße zwischen am Bahnhof und Ahornweg. Dann ist voll gesperrt die S271 zwischen Pöhler und Rittersgrün. Und es klemmt in Leipzig weiterhin nach einem Straßenbahnunfall auf der Marschner Straße in Höhe Käthe-Kollwitz-Straße. Der neueste Blitzer, A4 Görlitz Richtung Dresden am Dreieck Dresden-Nord. Und zwar, wenn es rübergeht auf die A13 Richtung Berlin. Da lauert ein weißer Transporter. Und der Björn hat auch noch einen Blitzer.
1: Die 6 Kreuzung Höhe GVZ Süd. Am Containerterminal haben sie einen Blitzer statt einwärts Richtung Leipzig direkt an der Ampel aufgebaut. Mhm. Viele Grüße.
0: Na zurück.
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0: Mit mir der Ari, ich freue mich, dass Sie mit dabei sind. Vorletzter Tag vor den Sommerferien in Sachsen. Kommen Sie gut rein und in diesen Donnerstagnachmittag natürlich mit der besten Unterhaltung, mit schön viel Musik. Hier gibt es die Extraladung an 80er, 90ern, 100% Sachsen-Sound. Deswegen jetzt für den Nachmittag 5 Hits am Stück. Wir starten mit den Pet Shop Boys.
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6: Das ist Radio RTL Sachsenwetter und da lacht die Sonne bis heute Abend, wird begleitet von ein paar lockeren Wölkchen. Dazu haben wir in Radeberg aktuell 25 Grad, in Marienberg sind es 22 und in Riesa 25 Grad. Da ist noch ein bisschen Luft nach oben. 26 bis 28 Grad sind stellenweise heute drin. In der Nacht dann Erfrischung 15 bis 10 Grad. Da könnte es sogar mal ein bisschen tröppeln. Ansonsten morgen aber schon wieder trocken. Sonne und Wolken im Wechsel 20 bis 24 Grad zum Start ans Wochenende.
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6: Auf der A4 Chemnitz Richtung Görlitz, da haben wir 10 Kilometer Stau zwischen Dresden-Altstadt und Hermsdorf. Das heißt für Sie 41 Minuten Zeitverlust, wenn Sie da gerade erst ans Stauende ranfahren. A72 Plauen Richtung Chemnitz, 4 Kilometer Stau zwischen Zwickau-Ost und Hartenstein, Viertelstunde mehr ein Plan. B101 Freiberg Richtung Großenhain, hier stockt es zwischen Kröges und Friedrich-Adam-Bayerlein-Platz. Außerdem B174, der kaputte LKW zwischen Chemnitz und Schopau an der Abfahrt Amtsberg, der hat einen Reifenplatzer, Vorsicht. Eine Ölspur zieht sich in Deutschenbora von der Hirschfelder bis zur Wilsdrufer Straße zwischen am Bahnhof und Ahornweg. Dann ist vollgesperrt im Erzgebirge die Straße zwischen Pöhler und Rittersgrün. In Leipzig, Marschner Straße, ein Straßenbahnunfall, Höhe Käthe-Kollwitz-Straße. Bitte möglichst weit umfahren. Und es stockt auf der B87 zwischen Gordemitz und der A14 Anschlussstelle Leipzig Nordost, 11 Minuten mehr. Dann stehen Blitzer, A4 Görlitz Richtung Dresden am Dreieck Dresden-Nord, in der Überfahrt auf die A13 Richtung Berlin, weißer Transporter dort. B99 am Ortsausgang Görlitz Richtung Zittau, Coswig, Friedewaldstraße, Ecke Sachsenlaufweg, danke an Micha. Es blitzt in Pomsen auf der S38, Ortsausgang

0: Dann Richtung Köra, dort sehr versteckt unter den Bäumen, hat uns die Steffi gemeldet, lieben Dank. In Dresden, Hermann-Reichelt-Straße, stadtauswärts, Höhe Elbe, Flugzeugwerke und noch jemand was entdeckt.
1: Hallo, hier ist der Jens aus Leipzig und ich möchte den Superblitzer melden. Und zwar in Leipzig auf der Schönauer Straße, stadtauswärts am Allee-Center. Viele Grüße.
0: Dankeschön, Jens. Und noch einer auf der Straße des Oktoberstadt auswärts aus einem grauen Caddy.
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0: 80er, 90er, 100% Sachsen-Sound mit UB40 auf Hitradio RTL. Davor Westernhagen mit Freiheit. Und ab morgen gibt's dann für die Kids in Sachsen die ganz, ganz große Freiheit. 6 Wochen Sommerferien und die sollen erlebnisreich werden.
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3: Mit Stella Störmer einen schönen guten Tag. Glück im Unglück gab's in Schloss Chemnitz. Gestern Nachmittag gegen 3:45 wurden die Einsatzkräfte der Feuerwehr in die Schönherrstraße gerufen. Dort war eine 15 Meter hohe Linde umgestürzt und auf die Straße gefallen. Da sich in diesem Moment keine Fußgänger auf dem Gehweg befanden, wurde niemand verletzt. Allerdings dürfte ein hoher Sachschaden entstanden sein. Der Baum beschädigte zwei Autos, unter anderem gingen Scheiben zu Bruch. Die Kameraden der Feuerwehr zersägten die Linde und beräumten die Straße. Die Autobahn GmbH will die Auf- und Abfahrten der Autobahn 14 nördlich von Leipzig neu organisieren. Konkret geht es dabei um eine Verlegung der Anschlussstelle Leipzig-Nord in Richtung Westen. Kritik kommt von der Stadt Schkeuditz. Oberbürgermeister Raik Bergner sagte gegenüber der LVZ, dass er das Vorhaben komplett ablehne. Heute Abend werde der Stadtrat noch einmal darüber diskutieren und über die offizielle Position der Stadt entscheiden. Das Problem? Schkeuditz und deren Gewerbegebiete würden nach 3 von 4 der bisherigen Plänen ihre direkte Anbindung an die A14 verlieren. Bundesforschungsministerin Dorothee Bär hat bei ihrem Besuch der Westsächsischen Hochschule das große Potenzial des Standorts betont. Mehr von Gunnar Tichy.
4: Die CSU-Politikerin erklärte, Zwickau könne einen wichtigen Beitrag leisten, Deutschland wieder zum Top-Technologieland zu machen. Die neuen Entwicklungen an der WHZ gäben zudem Anlass zu Optimismus, was den Strukturwandel in Westsachsen betrifft. Die Ministerin zeigte sich beeindruckt von den aktuellen Forschungsprojekten der WHZ, von KI-basierten Assistenzsystemen für Operationsteams bis hin zu Lösungen für eine klimaneutrale All-Electric Society.
3: Der Tankrabatt ist ja Geschichte. Jetzt könnte als neue Entlastung ein sogenannter Spritpreisdeckel kommen. Dafür hat sich der Wirtschaftsausschuss des Bundesrats ausgesprochen, berichtet die Rheinische Post. Vorbild der Maßnahme ist Luxemburg. Ob die Länderchefs die Bundesregierung zu einem Spritpreisdeckel auffordern, soll sich laut dem Bericht in der Bundesratssitzung nächste Woche entscheiden. Der Bundesrat selbst kann das nicht beschließen. Wir sind zu oft krank und fehlen deswegen in den Unternehmen, was wiederum der Wirtschaft schadet. Das meint die schwarz-rote Koalition und verschärft die Regeln für Beschäftigte. Zum Beispiel fällt die telefonische Krankschreibung weg und den gelben Schein braucht man künftig ab dem ersten Krankheitstag. Von allen möglichen Seiten gibt's scharfe Kritik. Hausärzte warnen zum Beispiel vor überfüllten Wartezimmern.
5: Oh, abschließender Satz zu diesem Thema. An uns beiden liegt's nicht. Wir sind hier.
6: Wir sind da, genau.
5: Gucken zum Sachsenwetter.
6: Und die Sonne ist heute auch mal wieder mit am Start. Also sehr freundlich heute. 26 Grad ist schon die Top-Temperatur. Könnten noch 1-2 Grad mehr werden bei Ihnen. Im Moment ist alles trocken. Eventuell kann es abends mal so ein bisschen regnen. Sieht aber im Moment noch gut aus, dass es hält. Und morgen haben wir dann schon wieder mehr Wolken. Also es ist auch weitgehend trocken, aber nicht mal ganz so warm bei maximal 23 Grad.
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5: Wir gucken auf die Straßen. Hitradio RTL meldet nach wie vor dicken Stau auf der A4 Chemnitz Richtung Dresden zwischen Dreieck Dresden West und Dreieck Dresden Nord, 13 Kilometer. Dresden Richtung Görlitz zwischen Görlitz und Grenzübergang Ludwigsdorf, 3 Kilometer Stau. Die A14 Leipzig Richtung Dresden zwischen Döbeln Nord und Döbeln Ost, 2 Kilometer Stau. Und A17 Dresden Richtung Prag zwischen Bad Gottleuba und der Grenze 2 Kilometer Stau, sowie A72 Plauen Richtung Chemnitz zwischen Zwickau Ost und Hartenstein 2 Kilometer stockend. Es blitzt Görlitz B99 Ortsausgang Richtung Zittau, in Dresden Stübelallee stadteinwärts und Leipzig die Schönauer Straße stadtauswärts am Allee Center.
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5: So, rein diesen Donnerstag Nachmittag, der wettermäßig ja wieder schön ist für uns bereitet. Finde ich das sehr angenehmes Wetter. Ja, ja, ja. Heute ist übrigens, habe ich vergessen, Tag. Also er heißt wirklich so, forget it. Und was ich interessant finde, jetzt wo Fußball so halb vorbei ist, können wir uns den wichtigen Sachen widmen. Heute ist auch Welt-UFO-Tag.

0: Gestern erst Geburtstag gehabt. Debbie Harry von Blondie, 81 geworden, mit Heart of Glass hier auf Hitradio RTL am Donnerstag. Donnerstag ist ein schönes Stichwort. Morgen um die Zeit sind wir ja im Prinzip eigentlich schon drin im langen 80er-Wochenende. 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
0: Ja, wäre vielleicht gar nicht mal so verkehrt.
1: Oder bei den Hitzewellen teilweise vielleicht auch so ein Rasensprenger?
0: Rasensprenger auch,
1: ja,
0: geil.
1: 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Vielleicht schlägt man da mal zu.
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0: Ja, wir haben Sie eingeladen hiermit.

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8: So, bei uns gibt's gleich eine Runde schöne Musik. Real Life, Tasman Archer und Modern Talking. Und wir haben Claudi, die hat passendes Wetter.
9: Das ist wirklich schön heute. Ziemlich viel Sonne gibt's zwischen diesen locker flockigen dicken Haufen Wolken. Es kann sein, dass es abends mal ein bisschen tröppelt. Das wird aber nicht alle erreichen. Wenn, dann ist es auch nur wenig. Gibt 28 Grad in der Spitze dazu. Morgen schafft man das nicht mehr ganz. Da haben wir nämlich mehr Wolken. 23 Grad gibt's. Das soll aber trotzdem morgen weitestgehend trocken sein.
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8: Hitradio RTL meldet A4 Chemnitz Richtung Dresden. Zwischen Dreieck Dresden West und Dreieck Dresden Nord haben wir 13 Kilometer Stau. Dresden Richtung Görlitz zwischen Kodersdorf und der Grenze 5 Kilometer Stau. Die A14 Leipzig Richtung Dresden zwischen Döbeln Nord und Döbeln Ost 3 Kilometer Stau. A72 Zwickau Richtung Chemnitz zwischen Chemnitz Süd und Kreuz Chemnitz 2 Kilometer stockend. Und wir kriegen vom Hubi noch gemeldet, meistens Stau im Schottenberg-Tunnel. Es blitzt Görlitz B99, Ortsausgang Richtung Zittau in Dresden Stübel Allee stadteinwärts und Leipzig-Schönauer Straße stadtauswärts am Allee-Center.
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0: 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Hier ist Radio RTL, Mirko und Claudi an diesem Donnerstagnachmittag. Jetzt haben wir es 2:45. Jetzt geht es bei uns um ganz spezielle Feigen.
1: Ja, also Feigen habe ich ja im Garten. Ich warte gerade drauf, dass die reif werden. Ich esse die nämlich extrem gerne. Lecker Feigen. Was wesentlich unangenehmer ist, ist eine Ohrfeige.
0: Haben viele auch im Garten stehen, den Ohrfeigenbaum und rütteln ab und zu dran.
1: Nee, ich hoffe also, da werden mittlerweile keine mehr verteilt. Also an nichts und niemanden. Und woher der Name aber kommt, Ohrfeige, das weiß unser helles Köpfchen Matthias Draheim.
2: Aha, in 30 Sekunden.
3: Ja, sie hat viele Namen, die Ohrfeige. Mundschelle, Backpfeife, Erwatschen gibt's. Das Wort Ohrfeige an sich, und das ist ja die Frage, das stammt aus dem Mittelhochdeutschen und wurde schon im 13. Jahrhundert, also vor fast 700 Jahren, zum ersten Mal erwähnt. Es ist verwandt mit dem niederländischen Ohrfeig, was übersetzt einen Hieb auf das Ohr meint. Und der Wortbestandteil Fiege oder Feige, der leitet sich einmal vom Verb fegen ab. Man kriegt also eine übers Ohr gefegt oder, da kennen wir auch den Spruch her, du kriegst gleich eine gewischt. In Filmen hört sich das manchmal auch so an. Hier, wenn es durch die Luft wischt. Und tatsächlich spielt auch die Feige als Frucht eine Rolle. Im übertragenen Sinn erinnert die nämlich an eine Schwellung an der Stelle, wo es geknallt hat.

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3: Mit Stella Stürmer einen schönen guten Tag. Wer krank ist und nicht arbeiten kann, braucht künftig ab dem ersten Tag schon eine Bescheinigung vom Arzt. Man finde sich mit dem hohen Krankenstand nicht mehr ab, so Kanzler Merz nach der Sitzung des Koalitionsausschusses. Außerdem hat Schwarz-Rot eine Steuerreform angestoßen. Mehr von Jan-Henner Reitze.
4: Wer morgens mit Übelkeit aufwacht, kann nicht mehr beim Arbeitgeber anrufen, sich krank melden und dann auskurieren, sondern muss sich stattdessen zum Arzt schleppen. Kritik daran, Regeln in Sachen Krankschreibung zu verschärfen, kommt zum Beispiel von der SPD aus den Ländern. Sowieso schon überlastete Hausärzte erwarten noch mehr Patienten. Lob für das Gesamtpaket kommt dagegen vom Arbeitgeberverband, der von einem überfälligen Kurswechsel spricht.
3: Sachsens Kultusminister Konrad Clemens ist nicht nur einmal geblitzt worden. Im Raser-Prozess vor dem Amtsgericht Weißwasser wurde heute das Raser-Register des Ministers verlesen. Es enthält 10 Eintragungen. Knut Michael Kunoth.
5: Mit 140 km/h und damit 40 zu viel über die A13 bei Ortrand, mit Tempo 73 durch Kodersdorf, geblitzt auf der B6 am Zoblitzer Berg mit 92 km/h in einem 70er-Bereich. Nur 3 Beispiele. Clemens sammelte fleißig Punkte und musste auch den Führerschein schon abgeben. In diesem Verfahren geht es um eine Raserfahrt im September 2023 durch Krauschwitz. Im Raum steht der Vorwurf eines verbotenen Kraftfahrzeugrennens und Kennzeichenmissbrauch. Beides bestreitet Clemens. Den Tempoverstoß räumt er ein.
3: Bei einem schweren Verkehrsunfall auf der A4 ist am Morgen am Dreieck Dresden-West eine Autofahrerin ums Leben gekommen. Die 67-Jährige war laut Polizei offenbar aufgrund gesundheitlicher Probleme zunächst auf den Standstreifen gefahren. Von dort rollte ihr Opel später quer über die Autobahn bis zum linken Fahrstreifen. Dort krachte ein anderer Autofahrer in das Fahrzeug. Die 67-Jährige starb noch an der Unfallstelle. Der andere Fahrer wurde schwer verletzt. Die A4 Richtung Görlitz musste für mehrere Stunden gesperrt werden. Beschäftigte in Deutschland haben 2025 seltener und im Durchschnitt kürzer gestreikt als im Jahr zuvor. Ein Institut der gewerkschaftlichen Hans-Böckler-Stiftung hat gut 260 Konflikte gezählt. Das sind 25 weniger als im Vorjahr. Das liege auch an der wieder gesunkenen Inflation. Rund die Hälfte der Streiks drehte sich laut den Forschern ausschließlich um höhere Gehälter.
6: Das ist ja so mein Wetter, wie ich finde. So ein bisschen Wolken, bisschen Sonne, so um die 25 Grad, fein.
7: Ja, sehr angenehm, wirklich. Lass es uns genießen. Das bleibt ja erstmal so hier bis zum Abend. Eventuell kommen dann mal noch dickere Wolken rein. Hier und da ist leichter Regen möglich. Meistens ist es trocken. Morgen auch übrigens, da haben wir allerdings ein paar mehr Wolken. Da wird es auch gleich gar nicht mehr ganz so warm. Mit 20 bis 23 Grad trotzdem noch. 23 ist doch gut, oder?
6: 25 habe ich gesagt.
7: Ach so, schade, knapp daneben.
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6: Der Blick auf Sachsenstraßen, A4, Chemnitz Richtung Dresden, zwischen Wilsdruff und Dreieck Dresden-Nord immer noch 14 Kilometer Stau. Auch die Ausweichstrecken Richtung Dresden sind da hoffnungslos überlastet. Halten Sie bitte aus, fahren Sie vorsichtig. Dresden Richtung Görlitz, zwischen Görlitz und Grenzübergang 2 Kilometer Stau und zwischen Ottendorfer Kriller und Pulsnitz 2 Kilometer stockend. Und die A14 noch Leipzig Richtung Dresden, zwischen Döbeln-Nord und Döbeln-Ost 4 Kilometer Stau. Es blitzt Görlitz B99, Ortsausgang Richtung Zittau in Dresden-Stübelallee stadteinwärts und Leipzig, Schönauer Allee, ist die Schönauer Straße, stadtauswärts am Allee-Center, aber.
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6: So sieht das nämlich aus. Bei uns gibt es gleich Udo Lindenberg, freut sich Gabriele und ihr Angebetete darüber. Wir haben Leonie und Alphaville und was haben wir noch? Eine schöne Agathe.
7: Ja, schöner Falschversteher, Textverdreher von Ihnen.

0: Frodo L., darauf ein Düppendüdü. Horizont.
1: Schön, ne? Immer wieder hübsch.
0: Ja, wunderbar. Viertel vier haben wir es, Mirko und Claudi hier, und jetzt kommt noch Agathe dazu.
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0: Jawohl, auch heute unser kleiner Ausflug in die großen und kleinen musikalischen Missverständnisse, von Ihnen zugeliefert, von uns auseinandergenommen.
1: Und jetzt haben wir hier den schönen Vorschlag von Daniela Pop aus Leipzig. Wir sollen mal reinhören beim Per Elisa.
0: Oh, schön. Du kannst es ja fast. Du, ja. Kannst, du brauchst ja nicht spielen.
3: Per Elisa.
0: Coole Nummer.
1: Ja, das mag ich ja auch sehr. Und bei Minute bzw. Sekunde 39, da hört Daniela raus, die Mandy ist böse.
0: Okay. Du hast es sehr gut transkribiert. Die Mandy ist böse. Ja, ja, stimmt, ja? Du hast recht, ja, man hört's.
1: Aber was denn da passiert?
0: Die Mandy, wenn man in der Mitte den Krempel rauslegt, ist die Mandy böse.
3: Die Mandy ist böse.
0: So, ja, fertig, so,
1: zack. Mandy ist böse. Also jedenfalls in diesem Song. Daniela, liebe Grüße nach Leipzig. Danke dir auch für deinen schönen Verhörer. Wir freuen uns auch schon auf den nächsten. Ja. Können Sie herschicken per WhatsApp an die 0351 5000 2000.
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3: Hier ist Radio RTL, Mirko und Claudi an diesem Donnerstagnachmittag. Gleich gibt's Don Henley, Snap und CC Catch. Und was hat die Claudi für uns?
4: Schönes sonniges Wetter heute, den Rest des Tages. Kann sein, dass die Wolken noch mal ein bisschen dichter werden am Abend. Vereinzelt könnten ein paar Regentropfen durchziehen. Es sind eher Ausnahmen. 28 Grad haben wir jetzt über Nachmittag. Morgen, der Freitag, ist nicht ganz so warm. 23 Grad gibt's höchstens. Da gibt's nämlich ein paar mehr Wolken. Aber es soll trotzdem weitestgehend trocken sein.
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3: Hitradio RTL meldet. A4 Chemnitz Richtung Görlitz zwischen Dreieck Dresden-West und Pulsnitz. Immer wieder stockender Verkehr. Das Ganze auf eine Länge von 16 Kilometer. A13 Dresden Richtung Berlin zwischen Marsdorf und Radeburg 1 Kilometer Stau und Berlin Richtung Dresden zwischen der Landesgrenze und Schönborn 1 Kilometer Stau. Und zwischen Thiendorf und Radeburg haben wir Reifenteile auf der Fahrbahn. A72 Zwickau Richtung Chemnitz zwischen Chemnitz Süd und Kreuz Chemnitz 2 Kilometer Stau. Und Zwickau Richtung Plauen zwischen Zwickau Ost und Zwickau West 2 Kilometer Stau. Tendenz steigend, hier ein defekter LKW im Baustellenbereich. Es blitzt Dresden-Stübel-Allee stadteinwärts und Leipzig-Schönau-Allee stadtauswärts am Allee-Center.
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0: Don Henley, Boys of Summer. Hier auf Hitradio RTL. Apropos Summer. Mhm. Nur 2 Tage, dann sind Sommerferien.
1: Herrlich.
0: Ja, die Ferien starten und dazu passend, für die etwas kleinere vielleicht, der neue Minions-Film ist in den Kinos angelaufen.
1: Da muss man Eltern immer wenig überreden, dass sie mitkommen, oder?
0: Minions also, sind geil.
1: Mich muss man nicht überreden. Nee. Ich gehe da gerne mit. Und dieser neue Film, Minions and Monsters, ist wild wie immer. Die einen Minions suchen da weiterhin nach ihrem Anführer. Einige andere treffen einen Regisseur, gesprochen von Christoph Waltz. Das werden Sie gleich hören. Und wollen einen Film drehen. Und jetzt hier erstmal für Sie ausgiebig Minions-Geplapper.
2: Zuallererst, wer seid ihr?
3: Mein Name ist Henry. Ich heiße mein normaler Dick.
2: Gibt es einen Namen, um euch alle anzusprechen?
3: Minions.
2: Also, Minions, mein Name ist Max. Ich möchte mit euch arbeiten. Wir sollten Filme drehen.
3: Filme?
4: Filme?
3: Filme? Und wo wieder Minions? Kein Monstras.
2: Ihr habt einen Monsterfilm geschrieben?
3: Sie, komm, Pika, Kaiju.

0: sehr gut. Und was nimmt ihr als Monster? Aha.
1: Ja, ist doch hier gesagt, oder?
2: Ja, muss ich sagen, auch ohne es zu verstehen. Man hat alles, man wusste sofort, worum es geht. Ja. Mehr davon übrigens ab sofort im Kino. Ja. Minions und Monsters. Ein bisschen Musik von den Minions.

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1: Mit Stella Stürmer einen schönen guten Tag. Leipzig ist so pleite, dass der Stadtrat gestern den Kassenkredit, also quasi den Dispo der Stadt, um 200 auf 8

0: Minus sei Folge der enorm gewachsenen Mehrbelastung bei den Kommunen durch Pflichtaufgaben. Während Leipzig Ende vergangenen Jahres noch mit knapp 500 Millionen Euro in der Kreide stand, werden es Ende diesen Jahres voraussichtlich schon über 800 Millionen sein.
1: An den Chemnitzer Straßenbahngleisen hat die vergangene Hitzewelle zwar Schäden hinterlassen, diese sind aber recht überschaubar. CVAG-Sprecher Uwe Albrecht.
2: In Chemnitz gab es nur lokal begrenzt einzelne Stellen, wo wir Probleme hatten, die aber repariert werden können. Also bei weitem eine solche Auswirkung, wie man in Leipzig zu verzeichnen hat. Wir haben ja einen sehr großen Anteil an eigenen Bahnkörpern, wo das Gleis zum Teil im Schotter, aber auch zum Teil im Rasengleis verlegt worden ist, wo diese Probleme so schon gar nicht auftreten können. An den Fahrzeugen selber haben wir die Schäden wie in Leipzig nicht zu verzeichnen.
1: In der Messestadt war der Straßenbahnbetrieb zeitweise komplett eingestellt worden. Fugenmasse hatte sich gelöst und Gleise sowie Bahnen verklebt. Europäische Ermittler sind gegen ein Netzwerk mutmaßlicher Sexualstraftäter vorgegangen. Nach Angaben von Europol sollen Männer ihre Partnerinnen betäubt, missbraucht und Aufnahmen davon im Internet geteilt haben. Bei dem Einsatz wurden 156 mutmaßliche Opfer und Täter identifiziert. Beteiligt waren 9 Länder. Die Leitung hatten deutsche und britische Behörden. Sächsische Kommunen können sich jetzt als Gastgeber für die Landesgartenschau im Jahr 2032 bewerben. Der Freistaat fördert das Projekt mit bis zu 5 Millionen Euro. Die Unterlagen müssen bis zum 31. Oktober beim Umweltministerium eingereicht werden. Landesgartenschauen gibt es in Sachsen seit 30 Jahren. Die letzte war in Torgau, die nächste richtet im kommenden Jahr Aue-Bad Schlema aus.
3: Der Blick zum Sachsenwetter, den gibt's mit Claudia.
4: Das ist doch sehr angenehmes Sommerwetter heute bei maximal 27 Grad. Die Sonne ist schön mit dabei jetzt. Eventuell werden die Wolken noch ein bisschen dichter Richtung Abend. Vereinzelt kann es ein bisschen tröpfeln. Ansonsten ist es weitestgehend trocken. Morgen, der Freitag, dann auch trocken. Bisschen Sonne, viele Wolken gibt's dann. 23 Grad dazu.
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3: Der Blick auf Sachsenstraßen, Hitradio, RTL meldet A4 Dresden Richtung Görlitz, zwischen Görlitz und Grenzübergang Ludwigsdorf 2 Kilometer Stau. Dresden Richtung Görlitz zwischen Hermsdorf und Burkau 9 Kilometer stockend. Die A13 Dresden Richtung Berlin zwischen Marsdorf und Radeburg 1 Kilometer Stau und zwischen der Landesgrenze und Schönborn 1 Kilometer Stau, das ist dann Berlin Richtung Dresden. Hier haben wir zwischen Thiendorf und Radeburg noch Reifenteile auf der Fahrbahn und A72 Chemnitz Richtung Plauen zwischen Hartenstein und Zwickau West 6 Kilometer Stau und Zwickau Richtung Chemnitz zwischen Chemnitz Süd und Kreuz Chemnitz 4 Kilometer Stau. Es blitzt B183 Wilaune Richtung Reiwitz am Ende des Waldes.
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3: Wenn wir sagen, das ist ja auch so ein bisschen wettermäßig so hin und her, zu heiß, zu kalt, zu warm.
4: Ja.
3: Bodensee, hast du es gehört mit diesem Tornado, mit dieser Wasserhose?
4: Habe ich gesehen.
3: Hast du das gesehen, die da drüber?
4: Ja, es war spektakulär auch.
3: Ja, spektakulär und es ist nichts passiert, weil sie nicht an Land gekommen ist. Ne?
4: Mhm.
3: Aber vielen Fischen ist heute noch schwindelig.
4: Mann ey, am Ende ist das wirklich so.
3: Ja, die kotzen.
4: Ja.
3: Eine Viertelstunde Tornado, da bist du. Aber wie? So, wir machen jetzt geradeaus weiter. George Harrison, Michael Jackson und Madonna.

0: Mirko und Claudi hier und jetzt ein bisschen Fußball.
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0: Und hier gibt es die wirklich wichtigen Fußballthemen.
3: Ja.
0: An diesem Donnerstagnachmittag. Wer ist der bestgekleidete WM-Trainer?
3: Dass du damit um die Ecke kommst, das ist echt erstaunlich.
0: Finde ich geil. Gibt eine Statistik, bestgekleideter Trainer hat die Athletic gemacht, so eine Zeitschrift. Ja. Die hat alle 49 Trainer, Tunesien hat zwei, bewertet, angeguckt. Und zwar nicht, was die machen als Trainer, sondern
3: bisschen nebensächlich, ne?
0: Nur Stil. Es ging nur um Stil. Es ging, wie sie aussehen, Anzug, Passform, Schuhe, Eleganz. Und gewonnen hat Gustavo Alvaro von Paraguay.
3: Ja, aber der hatte so krassen Anzug an, ne?
0: Der sah schon schnieke aus, ja. Kann man nicht anders sagen. Unser Julian, Drittletzter. Rang 47.
3: Okay.
0: Schwarze T-Shirts, Jogginghose, Sportschuhe.
3: Ja.
0: Der Look wird als zu beliebig und zu funktional beschrieben.
3: Ja, aber also mal ganz ehrlich, wenn man so im Anzug mit Krawatte kommt am Spielfeldrand, finde ich auch immer ein bisschen komisch. Ne?
0: Nagelsmann hätte sich modisch zurückentwickelt, steht hier.
3: Okay. Ich fand es eigentlich gar nicht so schlecht. So ein bisschen sportlich, bisschen schick.
0: Jetzt
3: doch
0: zum Sport.
3: Angemessen, oder? Ja, ja, jetzt wird es wirklich wichtig. Das sind jetzt die echt wichtigen Themen. Das sind 6 Tickets noch zu vergeben fürs Achtelfinale bei der Fußball-WM. Und heute gibt es 3 weitere Spiele, unter anderem Portugal gegen Kroatien mit einem sehr emotionalen Hintergrund, der auch weit über den Fußball hinausgeht. Jens Umbreit.
4: Die Partie wird um 1 Uhr deutscher Zeit angepfiffen. Sie findet damit am ersten Todestag von Diogo Jota statt, der portugiesische Nationalspieler, der vor einem Jahr bei einem Verkehrsunfall ums Leben kam. Jota ist immer noch allgegenwärtig. Sein Name war als 27. Spieler bei der Kaderbekanntgabe der Portugiesen gelistet. Die Spieler tragen bei der WM alle ein Armband, um ihm zu gedenken. Bereits ab 21 Uhr trifft Spanien auf Österreich. Ja, und Österreichs Teamchef Ralf Rangnick hält ja neben Thomas Tuchel noch die deutsche Fahne hoch bei dieser Weltmeisterschaft.
5: Mich interessiert nicht, ob ich jetzt als Deutscher hier weiterkomme. Mich interessiert, ob wir als Österreich weiterkommen, ob diese Mannschaft nochmal die Chance hat, diese Reise weiterzugehen. Wir brauchen ein Spiel, in dem wir tatsächlich über uns hinauswachsen. Und ich traue das der Mannschaft zu.
4: Um 5 haben wir dann noch die Partie Schweiz gegen Algerien. Und die Eidgenossen treffen dabei auf ihren ehemaligen Trainer, Wladimir Petkovic. Der hat die Schweizer Nationalmannschaft 7 Jahre lang betreut und muss jetzt gegen sie coachen, um ins Achtelfinale einzuziehen.
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4: Hier drei RTL, hier Mirko und Claudi gleich mit Belinda Carlisle, mit OMD. Da geht es über die 7 Weltmeere und wir haben The Secret Service. Was hat Claudi? Die hat Wetter.
5: Wetter, genau. Und da haben wir teilweise noch schön die Sonne hier bei uns draußen, bis zu 27 Grad. Die Wolken werden Richtung Abend ein bisschen dichter. Das kann etwas tröpfeln, nicht allzu viel. Vielerorts bleibt es auch trocken. Und dann gibt es nachts 15 bis 9 Grad, kühlt also wieder ein bisschen ab. Morgen dann der Freitag, viele Wolken. Bisschen Sonne, meistens trocken und bis zu 23 Grad dazu.
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4: Der Blick auf Sachsens Straßen. Hitradio RTL meldet A4. Chemnitz Richtung Dresden. Zwischen Dresden-Altstadt und Dresden-Wildermann 5 Kilometer stockend. Zwischen Dresden-Hellerau und Dresden-Nord 3 Kilometer stockend und Dresden Richtung Görlitz. Zwischen Görlitz und der Grenze Ludwigsdorf 3 Kilometer Stau. Dann nochmal Dresden Richtung Görlitz zwischen Ottendorf-Okrilla und Ohorn 8 Kilometer Stau. Und die A13 Dresden Richtung Berlin zwischen Marsdorf und Radeburg 1 Kilometer Stau. Die A72 noch, Chemnitz Richtung Plauen zwischen Hartenstein und Zwickau West 7 Kilometer Stau. Und Zwickau Richtung Chemnitz zwischen Stolberg Nord und Kreuz Chemnitz nochmal 4 Kilometer Stau. Es blitzt B183A Willaune Richtung Reibitz am Ende des Waldes.
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0: Light On mit Belinda Carlisle. Hier ist das Radio RTL, gleich Mark Amber und Belong Together. Es gibt an diesem Donnerstagnachmittag tolle Nachrichten heute von unserem Nachwuchs.
1: Ja.
0: Es gibt immer mehr junge Leute, die Handwerker werden wollen.
1: Das ist toll.
0: Allein in Ostsachsen in diesem Herbst 2300 Azubis. Das erneut ein Plus von diesmal 7%.
1: Das ist wirklich schön.
0: Cool.
1: Da sagen wir Daumen hoch, finden wir dufte. Und Daumen hoch auch für unsere 1er Abiturienten. Das ist ja auch mal eine Leistung.
0: Ist die Gilde der Streber,
1: ja,
0: oder?
1: Ja, das Abi mit 1,0 abzuschließen, das ist schon krass. Also in Sachsen waren das in diesem Jahr 311 Schülerinnen und Schüler. Und sie wurden heute in der Dresdner Frauenkirche ausgezeichnet. Und wir haben mal gefragt, was macht man denn mit so einem krassen Abschluss? Wie geht's danach weiter?
2: Also ich überlege, Psychologie zu studieren oder Nanowissenschaften. Das hatte ich neulich noch geguckt, das fand ich ziemlich cool.
3: Ich habe vor, nach Berlin zu ziehen und ab Oktober Bauingenieurwesen zu studieren.
4: Ich mache jetzt einen Freiwilligendienst in Großbritannien für ein Jahr. Ich arbeite da in einer Gemeinschaft für Menschen mit und ohne Lernbeeinträchtigung.
5: Ich gehe für ein paar Monate nach Mexiko und mache da einen Freiwilligendienst in einem Projekt, die forschen zum Thema Wasser als Menschenrecht.
1: Okay, dann wünschen wir ganz viel Erfolg auf dem weiteren Weg und ja, tolles Abi, stark.

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18: Mit Stella Stürmer. Die Koalition geht ans Arbeitsrecht ran. Die Regeln zur Krankschreibungen werden verschärft, Kündigungsschutz wird aufgeweicht und befristete Arbeitsverträge sollen

0: länger möglich sein. Jan-Henner Reitze berichtet.
1: Ohne Sachgrund einen Arbeitsvertrag befristen statt höchstens 2 Jahre soll das künftig bis zu 4 Jahre lang möglich sein. Wer viel verdient, soll leichter gekündigt werden können, in diesem Zusammenhang für Abfindungen weniger Steuern fällig werden. So wird nach den Worten von Kanzler Merz mehr Beweglichkeit für Unternehmen erreicht. Stimmt, loben Arbeitgeberverband und CDU-Wirtschaftsflügel. Gewerkschaften sprechen dagegen von unnötigen Einschnitten, die nicht akzeptabel seien.

0: soll sich Bedenkzeit erbeten haben. Die Frankfurter Rundschau berichtet unterdessen, seine Ablösung sei bereits beschlossene Sache und soll bis zum Wochenende feststehen. Als Nachfolger wird Jürgen Klopp gehandelt. Das von der Bundesregierung beschlossene Maßnahmenpaket für die Wirtschaft sorgt beim sächsischen Gastgewerbe für Erleichterung. Ein Grund sei der Erhalt der Minijobs, heißt es in einer Mitteilung vom Hotel- und Gaststättenverband DEHOGA. Insbesondere für das Gastgewerbe sei der Fortbestand der Minijob-Regelung essentiell, da Minijobs helfen, Spitzenlasten abzudecken, saisonale Schwankungen zu bewältigen und vielen Menschen einen unkomplizierten Zuverdienst zu ermöglichen. In Johanngeorgenstadt ist ein 22-jähriger Tatverdächtiger wegen Vergewaltigung festgenommen worden. Sein Opfer war eine 59-jährige Frau.
1: Der Mann hatte die Frau am Dienstagabend in einem Linienbus angesprochen und ihr angeboten, sie nach Hause zu begleiten. In einem Waldstück nahe der Eibenstocker Straße hatte er sie dann unvermittelt zu Boden gebracht, geschlagen und vergewaltigt. Anschließend forderte er ihr Handy und verschwand. Die Frau bat an der nächsten Wohnung um Hilfe und verständigte die Polizei. Die konnte den tatverdächtigen Deutschen ausfindig machen und nahm ihn fest. In seiner Wohnung wurde auch das Handy der Frau gefunden. Gegen den Mann wurde Haftbefehl erlassen. Cindy Einhorn, Nachrichtenredaktion.
0: Kontrast, so heißt die neue Illusionswelt im Freitaler Freizeitpark Oskarshausen. Morgen um 9 Uhr wird sie eröffnet. Die Schau lockt mit Fotomotiven, verspiegelten Räumen, Tunneln und Lichtinstallationen.
2: So, mit was lockt uns das Wetter, Claudia?
3: Naja, mit sehr angenehmen Temperaturen, muss ich mal sagen. Kann man heute schön den Nachmittag und Abend im Freien verbringen. 25 Grad, das ist jetzt noch so die Top-Temperatur. Alles ist noch trocken. Bleibt's vielleicht nicht überall. Also so ein paar einzelne Tröpfchen könnten hier und da mal runterkommen. Ist nicht allzu viel und wird auch nicht jeden treffen. In der Nacht dann wieder sehr erfrischend. 15 bis 9 Grad. Ein bisschen windig wird's ab morgen. Da haben wir dann maximal 23 Grad noch. Aber insgesamt ist es bis Samstag weitestgehend trocken und gibt so um die 20 bis 24 Grad.
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2: Der Blick zum Straßengeschehen um kurz nach 5. A4 Chemnitz Richtung Görlitz zwischen Dresden Flughafen und Pulsnitz 8 Kilometer Stau. Zwischen Kodersdorf und der Grenze Ludwigsdorf 3 Kilometer Stau. Die A13 Dresden Richtung Berlin zwischen Marsdorf und Radeburg 1 Kilometer Stau. Und A72 Chemnitz Richtung Plauen zwischen Hartenstein und Zwickau West 6 Kilometer Stau. Aktuell Blitz auf der B183A Wilaune Richtung Reibitz am Ende des Waldes.
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2: Gerade hat man noch mehr Jugendliche, die Handwerksberufe.
3: Ja.
2: Gibt noch mehr gute Nachrichten. Im Wattenmeer gibt es laut neuen Zählungen immer mehr Kegelrobben.
3: Fühlen die sich wohl dort, ja?
2: Gefällt denen sehr gut. Muss man aber aufpassen, Experten warnen, jetzt kommt so ein schlechter Wortwitz, Experten warnen bei den Kegelrobben vor der invasiven Art der Bowlingrobben.
3: Der ist süß.
2: Der ging, oder?
3: Der ging.
2: Ja. Musste schmunzeln, ne?
3: Ja.

0: Irresistible. Hier ist Hitradio RTL, Mirko und Claudi, Viertel sechs Donnerstag. Wir gucken nochmal zum Fußball, aber so pinunsemäßig zum Fußball.
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10: 5:30 schon am Donnerstag Nachmittag gleich mit Eurythmics, Meatloaf und Bad Boys Blue. Und wir hören zum Wetter.
11: Und da ist es immer noch vielerorts sehr schön bei uns. 27 Grad schaffen wir teilweise noch. In der Nacht dann 15 bis 14 Grad. So ein bisschen Regen ist möglich, ein paar Tropfen. Ansonsten ist es dann schon wieder trocken. Morgen im Laufe des Tages, wir haben ein paar Wolken dabei, vielleicht mehr als heute. Es wird nicht mehr ganz so warm. 23 Grad haben wir, ein bisschen windig ist es. Und der Samstag sieht im Moment auch trocken aus, bei maximal 24 Grad.
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10: Der Blick auf Sachsens Straßen, Hitradio RTL meldet A4 Chemnitz Richtung Görlitz zwischen Dresden Flughafen und Hermsdorf, 4 Kilometer Stau. Dresden Richtung Görlitz zwischen Kodersdorf und der Grenze Ludwigsdorf, 3 Kilometer Stau. Und die A72 Chemnitz Richtung Plauen zwischen Hartenstein und Zwickau West, 4 Kilometer Stau. Es blitzt B183A, Velaune Richtung Reibitz.

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0: Eurythmics, here comes the rain again. Hitradio RTL, Mirko und Claudi, es ist Donnerstag, 5:45. Wollen wir ein bisschen in der Zeit zurückblättern, liebe Kollegin, dann gucken wir mal in das Jahr 2001, glaube ich, war es ganz genau.
1: Das sind 25 Jahre.
0: 25, Vierteljahrhundert, heute vor 25 Jahren. Mhm. Nummer 1 in Deutschland gewesen, Dante Thomas und Miss California.
1: Ja. Gab es von dem eigentlich noch andere Dinge? Entschuldigung, dass du fragst.
0: Gut, nee, ist gut, dass du fragst. Nein.
1: Ah.
0: Also astreines One-Hit-Wonder, der hat garantiert noch andere Nummern gemacht, aber die hat niemand mehr, na, hören wollen ist jetzt nicht der richtige Ausdruck, aber es ist nicht mehr so hochgeploppt wie seine Miss California. Und dann ist er natürlich den Weg eines One-Hit-Wonders gegangen, den Hit gehabt, Millionen einkassiert, dann so ein bisschen Probleme bekommen, Drogenprobleme, wie es so ist und dann so ein bisschen, ach, und roten Teufel. Und jetzt mittlerweile, wie viele Amerikaner übrigens, lebt er schon länger, seit 2011 in Deutschland. Erst Hamburg, jetzt Saarland.
1: Okay.
0: Tritt ab und zu noch auf, auch in Malle im Bierkönig.
1: Echt?
0: She's Miss California. Wird da wahrscheinlich die Originalversion spielen.
1: Das die dreimal und dann runter von der Bühne wieder, oder wie?
0: Wenn die Kasse stimmt. Hier ist Dante Thomas. 2001 haben die Mädels danach getanzt und fanden den auch schau.
1: Ja.
0: Weil der sah gar nicht mal so schlecht aus.
1: Sagt der Mirko.
0: Das sag ich. Miss California.

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12: Mit Stella Stürmer. Mehr als 7500 Dresdnerinnen und Dresdner haben sich an der Online-Umfrage zur Stadtentwicklung beteiligt. Jetzt liegen die Ergebnisse vor. Besonders hoch wurden die Themen bezahlbares Wohnen und Klimaschutz bewertet. Die Teilnehmer wünschen sich eine grüne Stadt, die Ressourcen schont. Wichtig sei außerdem eine ausgewogene Balance zwischen einer vielfältigen Wirtschaftsstruktur bei gleichzeitig hoher Lebensqualität. Großartiger Einsatz in Werdau. Die Schülerinnen und Schüler der Diesterweg-Oberschule haben mit einem Sponsorenlauf stolze 8.400 Euro für den guten Zweck gesammelt. Frederik Seifert berichtet.
13: Trotz strömenden Regens liefen die Jugendlichen am Dienstag im Stadtpark Runde um Runde für den ambulanten Kinder- und Jugendhospizdienst Westsachsen. Das Geld soll unter anderem ein Familienwochenende in Schöneck finanzieren, bei dem betroffene Familien für kurze Zeit Kraft tanken können. Unterstützt wurde die Aktion von 25 Unternehmen aus der Region.
12: Auf den Feldern laufen die Mähdrescher auf Hochtouren, die Sorgen der Landwirte aber auch. Mit der Getreideernte beginnt zwar die wichtigste Zeit des Jahres, doch Hitze, Trockenheit und gestiegene Kosten trüben die Stimmung. Der Bauernverband befürchtet Einbußen bei den Erträgen. Gleichzeitig sorgen das Ende des Tankrabatts und die Diskussion über Änderungen bei den Minijobs.

Jobs für zusätzlichen Druck auf die Betriebe. Nicht die Miete allein macht Wohnen teurer. Gerade in älteren Wohnungen steigen laut ImmoScout24 vor allem die Nebenkosten. Bei einer monatlichen Nebenkostenvorauszahlung von 250 Euro sind das demnach gut 10%.

0: Das Publikum kann über 200 Inszenierungen erleben. Gespielt wird vor allem in der Altstadt, außerdem in Skorzelec. Höhepunkt ist am Samstag eine bunte Parade durch die Innenstadt. Am darauffolgenden Sonntag ziehen einige Künstler weiter in den Fürst-Pückler-Park Bad Muskau und in die Kulturfabrik Hoyerswerda. Mehr Infos unter viathea.de.
1: Wir gucken zum Sachsenwetter, das heißt, die Claudia macht das.
2: 27 Grad haben wir da jetzt maximal. Das ist über den Abend dann zunehmend wolkiger. Eventuell kommen ein paar Tropfen runter, ist nicht allzu viel. Der Wind nimmt allerdings zu. Morgen merkt man da teilweise noch mehr davon. 23 Grad ist dann die Top-Temperatur. Es ist aber weitestgehend trocken morgen.
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1: Hitradio RTL meldet A4 Dresden Richtung Görlitz zwischen Kodersdorf und Ludwigsdorf 4 Kilometer Stau, zwischen Ottendorf-Okrilla und Pulsnitz 1 Kilometer stockend und Dresden Richtung Görlitz zwischen Ohorn und Burkau nochmal 1 Kilometer stockend.
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1: So, meine Meldung aus Nordamerika, die jetzt nichts mit Fußball zu tun hat. Mhm. Kanada.
2: Ja.
1: Die wird im kommenden Jahr zum ersten Mal am Eurovision Song Contest teilnehmen.
2: Okay.
1: Wieder ein Land mehr, das vor uns landet.
2: Ja, die wahrscheinlich, Kanadier. Vielleicht.
1: Hm? Boah, bin jetzt gespannt. Jetzt haben wir bis nächstes Jahr, Mai 27, Zeit, den Kanadiern zu erklären, was ein Mad Eagle ist.
2: Ja, den man dann isst, ne?
1: Den man dann an diesem Abend isst. Ja, dann wollen wir sehen, ob wir das schaffen.
2: Ja.
1: Wir wünschen Ihnen einen schönen Donnerstagabend, jetzt kurz nach 6, mit Man at Work, mit Shakespeare Sisters und mit Jermaine Jackson.

0: Man at Work, Down Under, Hitradio RTL, Mirko und Claudi hier, 6:45, morgen nochmal, ja, Schule ist eigentlich das falsche Wort, morgen nochmal kurz hingehen.
1: So Büchertausch ist wahrscheinlich morgen auch in vielen Schulen, ansonsten vielleicht so Klassenpicknick oder nochmal Film gucken.
0: Kriegen die nicht auch die Zeugnisse morgen?
1: Ja, stimmt, morgen sind die Zeugnisse.
0: Naja, und das auch noch.
1: Das auch noch, ja, auch noch hinten dran.
0: Und dann ist aber, dann Ferien.
1: Und dann ist gut.
0: Dann ist schön. 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
6: So, gucken wir zum Sachsenwetter mit Claudia.
7: Ja, über den Abend ist es weiter hier wechselnd wolkig. Die Bewölkung wird eher noch ein bisschen dichter. Vereinzelt kommen ein paar Regentropfen raus, das sind aber Ausnahmen. Ansonsten geht es dann mit ein bisschen Regen durch die Nacht bei 15 bis 9 Grad. Und morgen ist es dann schon wieder trocken, ein bisschen windig dazu und damit schaffen wir es maximal auf 20 bis 23 Grad.
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6: Hitradio RTL meldet A4 Dresden Richtung Görlitz zwischen Kudersdorf und Ludwigsdorf. 3 Kilometer Stau und Vorsicht auf der B107 Rochlitz-Chemnitz, Höhe am Wald. In beiden Richtungen Vollsperrung nach Unfall im Kreuzungsbereich.
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1: Ja, voilà, auch heute unser kleiner Ausflug in die großen und kleinen musikalischen Missverständnisse, von Ihnen zugeliefert, von uns auseinandergenommen.
2: Und jetzt haben wir hier den schönen Vorschlag von Daniela Pop aus Leipzig. Wir sollen mal reinhören beim Per Elisa.
1: Oh, schön. Du kannst dich ja fast. Du kannst, dann brauch ich nicht spielen.
3: Per Elisa.
1: Coole Nummer.
2: Ja, das mag ich ja auch sehr. Und bei Minute bzw. Sekunde 39, da hört Daniela raus, die Mandy ist böse.
1: Okay. Du hast es sehr gut transkribiert. Die Mandy ist böse. Ja, stimmt, ja. Du hast recht, ja, man hört's.
2: Aber was denn da passiert?
1: Die Aber wenn man in der Mitte den Krempel rauslegt, ist die Mandy böse.
3: Die Mandy ist böse.
1: So, ja, fertig, so,
2: zack. Mandy ist böse. Also jedenfalls in diesem Song. Daniela, liebe Grüße nach Leipzig. Danke dir für deinen schönen Vorhörer. Wir freuen uns auch schon auf den nächsten. Ja. Können Sie her schicken per WhatsApp an die 0351 5000 2000.
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5: Mit Stella Stürmer. Leipzig ist so pleite, dass der Stadtrat gestern den Kassenkredit, also quasi den Dispo der Stadt, um 200 auf 800 Millionen erhöhen sollte. Was rausgekommen ist, weiß Frank Selig. Er hat die Sitzung verfolgt.
6: Ja, wie erwartet, sorgte das Thema für heftige Grundsatzdiskussionen, denn der Stadt droht die Zahlungsunfähigkeit. Deshalb stimmte die große Mehrheit letztlich dafür, nur die AfD nicht. Oberbürgermeister Jung kritisierte, dass sie damit die Demokratie gefährden würde, denn das große Minus sei Folge der enorm gewachsenen Mehrbelastung bei den Kommunen durch Pflichtaufgaben. Während Leipzig Ende vergangenen Jahres noch mit knapp 500 Millionen Euro in der Kreide stand, werden es Ende diesen Jahres voraussichtlich schon über 800 Millionen sein.
5: Das Handwerk in der Region Dresden freut sich über steigende Ausbildungszahlen. Kurz vor Beginn der Sommerferien haben 300 junge Frauen und 950 junge Männer bereits einen Ausbildungsvertrag bei einem Betrieb im Kammerbezirk unterschrieben. Sie erlernen also ab Herbst einen der über 80 Ausbildungsberufe des Handwerks in der Region. Kraftfahrzeugmechatroniker, Anlagenmechaniker für Sanitär-, Heizungs- und Klimatechnik sowie Elektroniker sind dabei die beliebtesten Berufe. Die Bundesregierung will Menschen mit kleinem und mittleren Einkommen entlasten. Eine berufstätige Familie mit zwei Kindern soll beispielsweise im Vergleich zu heute bis zu 600 Euro weniger Steuern im Jahr zahlen. Das ist eine von mehreren Maßnahmen, die im neuen Reformpaket festgelegt wurden. Außerdem können Arbeitsverträge künftig 4 statt wie bisher 2 Jahre lang befristet werden. Und wer nicht arbeiten kann, weil er krank ist, muss schon ab dem ersten Tag ein Attest vorlegen. Der DFB will Bundestrainer Julian Nagelsmann offenbar loswerden. Das berichtet die Bild. Fabian Schaffer mit den Einzelheiten.
7: DFB-Präsident Neundorf, Sportdirektor Völler, Ligaboss Watzke und DFB-Geschäftsführer Rettig sollen mit Nagelsmann in Frankfurt zusammengekommen sein, 3 Tage nach dem blamablen WM-Aus gegen Paraguay. Dort sollen sie ihm den Rücktritt nahegelegt haben. Der 38-Jährige soll sich Bedenkzeit erbeten haben. Als möglicher Nachfolger wird Jürgen Klopp gehandelt.

0: Das Sachsenwetter.
1: Ja, angenehmes Klima zum Donnerstagfeierabend. Meist ist sonnig und die Nacht dann wechselnd bewölkt. Und da kann es auch zeitweise regnen bei Tiefstwerten zwischen 15 und 10 Grad. Morgen sehr angenehm bis 24 Grad, viel Sonne. Das Wochenende dann teils wolkiger, Samstag noch trocken. Sonntag sind einige Schauer und Gewitter möglich.
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0: Von Grenzübergang Ludwigsdorf und vollgesperrt nach Unfall die B107 Rochlitz-Chemnitz Höhe am Wald.
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0: Das Sachsenwetter.
1: Die Nacht wechseln bewölkt, hier und da kann es auch zeitweise regnen, bei Tiefstwerten zwischen 15 und 10 Grad. Morgen viel Sonne bis 24 Grad, sehr angenehm. Das Wochenende mal sonnig, mal wolkig, am Samstag trocken, am Sonntag sind einige Schauer und Gewitter möglich und da wird es wieder etwas wärmer.
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1: Guten Abend auf die Straßen. Gefahrenstelle auf der A4 Chemnitz Richtung Dresden in der Auffahrt von der Raststätte Dresdner Tor. Viertelstunde dauert es länger auf der A4 Dresden Richtung Görlitz zwischen Kurtersdorf und Grenzübergang Ludwigsdorf. Die B107 Rochlitz-Chemnitz ist in beiden Richtungen gesperrt nach Unfallhöhe am Wald. Dann melden Sie uns Vollsperrung Milstrich Richtung Osslingen, vermutlich nach Unfall. Und wegen Bergungsarbeiten gesperrt im Kreis Mittelsachsen die Naundorfer Straße zwischen Abzweig nach Grunau und Abzweig nach Naundorf. Gute Fahrt.
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6: Ich bin Oliver Urbanke. Keine telefonische Krankschreibung mehr, eine Bescheinigung vom ersten Krankheitstag an. Diese Reformvorhaben der schwarz-roten Koalition stoßen vielen sauer auf. Unter anderem der ehemaligen Grünen-Chefin Lang. Auf Instagram meint sie:
7: Diese ganze Regelung trieft mal wieder vor Misstrauen gegenüber Arbeitnehmern und Ärzten. Und dahinter steht schon wieder der Gedanke, dass das Problem unserer Wirtschaft sei, dass die Deutschen zu faul sind und zu wenig arbeiten wollen.
6: Unter anderem der Hausärzteverband warnt vor überfüllten Wartezimmern. Dieses beschlossene Maßnahmenpaket für die Wirtschaft sorgt beim sächsischen Gastgewerbe für Erleichterung. Ein Grund sei der Erhalt der Minijobs, heißt es in einer Mitteilung vom Hotel- und Gaststättenverband DEHOGA. Insbesondere für das Gastgewerbe sei der Fortbestand der Minijob-Regelung essentiell, da Minijobs helfen, Spitzenlasten abzudecken, saisonale Schwankungen zu bewältigen und vielen Menschen einen unkomplizierten Zuverdienst zu ermöglichen. Wir müssen mehr in den Klimaschutz investieren. Dafür plädiert eine große Mehrheit laut einem neuen ARD-Deutschland-Trend. Demnach halten es fast 90% für notwendig, Verkehrswege, Schulen und Krankenhäuser besser auf künftige Hitzewellen vorzubereiten. 2/3 der Befragten äußerten die Sorge, dass der Klimawandel unsere Lebensgrundlage zerstört. Beschäftigte in Deutschland haben 2025 seltener und im Schnitt kürzer gestreikt als im Jahr davor. Ein Institut der gewerkschaftsnahen Hans-Böckler-Stiftung hat gut 260 Konflikte gezählt, 25 weniger als im Vorjahr. Das liege auch an der wieder gesunkenen Inflation. Und die Hälfte der Streiks drehte sich laut den Forschenden ausschließlich um höhere Gehälter. Bei der Fußball-WM in Nordamerika stehen die nächsten 16-Finals an. Den Auftakt heute macht Europameister Spanien. Sie treffen auf Österreich mit Trainer Ralf Rangnick. Anstoß hier ist um 21 Uhr. Später in der Nacht heißt es ab 1 Uhr Portugal gegen Kroatien und ab 5 Uhr in der Früh spielt dann die Schweiz gegen Algerien.
5: Das Sachsenwetter.
8: Die Nacht wechselnd bewölkt, hier und da kann es auch zeitweise regnen bei Tiefstwerten zwischen 15 und 10 Grad. Morgen viel Sonne bis 24 Grad, sehr angenehm. Das Wochenende mal sonnig, mal wolkig, am Samstag trocken, am Sonntag sind einige Schauer und Gewitter möglich und da wird es wieder etwas wärmer.
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8: Guten Abend auf die Straßen. Gefahrenstelle noch immer auf der A4 Chemnitz Richtung Dresden in der Auffahrt von der Raststätte Dresdner Tor. Reifenteile ab 14 Richtung Magdeburg zwischen Rastplatz Petersberg und Löbejün auf der rechten Spur. B107 Rochlitz Chemnitz. Vollsperrung nach Unfallhöhe am Wald. Wegen eines Feuerwehreinsatzes voll gesperrt. Die

0: S255 zwischen Abzweig nach Hartenstein und Tierfels. Und nach einem Unfall gesperrt in Dresden die Pirner Landstraße Höhe Bahnhofstraße.
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Wichtige Verkehrsmeldung zwischendurch von der A4 Dresden Richtung Görlitz. Da liegen Reifenteile zwischen Weißenberg und Niederseifersdorf auf der rechten Spur.

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2: Die Nacht wechselnd bewölkt, hier und da kann es auch zeitweise regnen, bei Tiefstwerten zwischen 15 und 10 Grad. Morgen viel Sonne bis 24 Grad, sehr angenehm. Das Wochenende mal sonnig, mal wolkig, am Samstag trocken, am Sonntag sind einige Schauer und Gewitter möglich und da wird es wieder etwas wärmer.
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2: Guten Abend auf die Straßen und Vorsicht Reifenteile A4 Dresden Richtung Görlitz zwischen Weißenberg und Niederseifersdorf. Nach Rundfällen gesperrt im Kreis Mittelsachsen Naundorfer Straße zwischen Abzweig nach Grunau und Abzweig nach Naundorf und in Dresden die Pirner Landstraße Höhe Bahnhofstraße auch gesperrt und Feuerwehreinsätze und deshalb Sperrung einmal auf der S255 zwischen Abzweig nach Hartenstein und Tierfeld. Ja, und Vorsicht Sichtbehinderung durch Rauch, Großbrand in einem Recyclingbetrieb in Dresden-Lockwitz und dann ist die Straße zwischen Borten und Dresden deswegen voll gesperrt.
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1: Die eigenen Träume zu verwirklichen, ja, das ist oft nicht ganz so leicht. Doch es kann gelingen. Nämlich dann, wenn wir Verantwortung übernehmen, bewusst und achtsam handeln. Wenn wir unser Leben in die eigene Hand nehmen und uns nicht von außen beeinflussen lassen, dann schaffen wir den Raum, den wir brauchen, um zu wachsen. Und damit meine ich jetzt nicht, blauäugig voranzugehen oder

0: Ratschläge komplett zu ignorieren. Aber wir kennen es ja alle, die Träume, die in uns schlummern, haben andere halt nicht und können sich deshalb auch nicht in uns hineinversetzen. Manchmal vermiesen sie uns auch die eigenen Pläne oder warnen vor Fehlschlägen. Aber mal ehrlich, wer nichts wagt, dem wird auch nie etwas passieren. Gott hat uns den eigenen Willen gegeben und damit haben wir das wichtigste Werkzeug überhaupt erhalten. Wir können unser Leben nach unseren Vorstellungen erschaffen. Aber da hilft es natürlich auch, zuvor darüber nachzudenken. Was will ich? Was sind meine Ziele? Wo sehe ich mich in der nächsten Woche, in 10 oder 20 Jahren? Aufschreiben, Zwischenziele planen und ganz wichtig, auf Gott vertrauen. Denn mit seiner Hilfe kommen Sie auf jeden Fall voran.
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1: Ich bin Oliver Urbanke. 4 statt wie bisher 2 Jahre dürfen Arbeitsverträge künftig befristet vergeben werden und das ohne sachliche Begründung vom Arbeitgeber. Gelten soll das für alle, die bis 2030 neu eingestellt werden. Darauf haben sich Union und SPD in ihren neuen Reformplänen geeinigt. Neue Regelungen soll es unter anderem auch im Steuerrecht geben. Die, die ein geringes oder mittleres Einkommen beziehen, sollen entlastet werden. Mehr Steuern sollen im Gegenzug diejenigen bezahlen, die besonders viel verdienen. Internationale Ermittler sind erstmals gezielt gegen Online-Netzwerke von Männern vorgegangen, die ihre Partnerinnen betäuben und dann sexuell missbrauchen und Aufnahmen davon ins Netz stellen. Nach Angaben von Europol sind über 150 mutmaßliche Opfer und Täter identifiziert worden. Bettina Wisser berichtet.
2: 274 neue Spuren wurden gefunden und 4 neue Online-Gruppen. Und dort, so Europol, teilen die Männer die Videos vom Missbrauch der bewusstlosen Frauen. Und sie tauschen Erfahrungen aus, geben Tipps. Einzelheiten über Opfer und Täter nannte Europol jetzt nicht, weil die Ermittlungen noch laufen.
1: Sächsische Kommunen können sich jetzt als Gastgeber für die Landesgartenschau im Jahr 2032 bewerben. Der Freistaat fördert das Projekt mit bis zu 5 Millionen Euro. Die Unterlagen dafür müssen bis zum 31. Oktober beim Umweltministerium eingereicht werden. Landesgartenschauen gibt es in Sachsen seit 30 Jahren. Die letzte war in Torgau. Die nächste richtet im kommenden Jahr Aue-Bad Schlema aus. Wohnen ist teuer, doch das liegt nicht nur an den Mieten. Vor allem in älteren Wohnungen steigen laut ImmoScout24 die Nebenkosten. Bei einer monatlichen Nebenkostenvorauszahlung von 250 Euro machen sie demnach gut 10 Euro mehr im Monat aus. Entscheidend sei dabei oft, wie energieeffizient eine Wohnung ist. French Open-Sieger Alexander Zverev ist in die dritte Runde des Tennisturniers von Wimbledon eingezogen. Die Nummer 3 der Welt besiegte den französischen Außenseiter Valentin Royer in 3 Sätzen. Neben Zverev zog auch Jan-Lennard Struff in die dritte Runde ein. Er bezwang Brandon Nakashima aus den USA in 5 Durchgängen.
0: Das Sachsenwetter.
3: Die Nacht wechselnd bewölkt, hier und da kann es auch zeitweise regnen, bei Tiefstwerten zwischen 15 und 10 Grad. Morgen viel Sonne bis 24 Grad, sehr angenehm. Das Wochenende mal sonnig, mal wolkig, am Samstag trocken, am Sonntag sind einige Schauer und Gewitter möglich und da wird es wieder etwas wärmer.
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3: In Dresden gesperrt nach einem Unfall die Pirner Landstraße, Bahnhofstraße. Und dann haben wir Feuerwehreinsätze. Einmal Großbrand in Dresden in Lockwitz.

0: dort in einem Recyclingbetrieb. Es wird gebeten, Fenster und Türen geschlossen zu halten, Klimaanlagen abzustellen. Unter anderem ist auch die Straße zwischen Borten und Dresden deswegen gesperrt. Feuerwehr ist im Einsatz. Hier Sichtbehinderungen auch durch Rauch. Und Feuerwehreinsatz auf der S255 zwischen Abzweig nach Hartenstein und Tierfeld-Vollsperrung.
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0: Das Sachsenwetter.
1: Die Nacht wechselt bewölkt, hier und da kann es auch zeitweise regnen, bei Tiefstwerten zwischen 15 und 10 Grad. Morgen viel Sonne bis 24 Grad, sehr angenehm. Das Wochenende mal sonnig, mal wolkig, am Samstag trocken, am Sonntag sind einige Schauer und Gewitter möglich und da wird es wieder etwas wärmer.
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1: In Dresden gesperrt nach einem Unfall die Pirner Landstraße, Höhe Bahnhofstraße. Und dann haben wir Feuerwehreinsätze. Einmal Großbrand in Dresden-Lockwitz, dort in einem Recyclingbetrieb. Es wird gebeten, Fenster und Türen geschlossen zu halten, Klimaanlagen abzustellen. Unter anderem ist auch die Straße zwischen Borten und Dresden deswegen gesperrt. Feuerwehr ist im Einsatz. Hier Sichtbehinderungen auch durch Rauch. Und Feuerwehreinsatz auf der S255 zwischen Abzweig nach Hartenstein und Tierfeld-Vollsperrung.
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0: Ich bin Moritz Einzel. Es soll in Zukunft schwieriger werden, sich krank zu melden. Die Bundesregierung hat deswegen beschlossen, dass alle, die krank sind und nicht zur Arbeit gehen können, bereits ab Tag 1 einen gelben Schein vom Arzt brauchen. Die Krankschreibung per Telefon fällt weg. Ärztevertreter und Opposition sind empört. Jan-Henner Reitze berichtet.
1: Wer hustet, gehört ins Bett und nicht ins Wartezimmer einer Arztpraxis, um sich krankschreiben zu lassen. Ob Kassenärztliche Bundesvereinigung, Hausärzteverband oder Grüne und Linkspartei, die offizielle Krankschreibung ab dem 1. statt wie bisher ab dem 4. Krankheitstag wird als Schikane kritisiert. Geändert werden soll die Vorgabe dazu im Entgeltfortzahlungsgesetz. Arbeitgebern und Gewerkschaften die Möglichkeit bleiben, etwa in Tarifverträgen weiter die alte Regelung zu vereinbaren.
0: Das Aus für Julian Nagelsmann als Bundestrainer nimmt offenbar Formen an. Mehreren Medienberichten zufolge gab es ein Treffen in der DFB-Zentrale in Frankfurt. Dort soll dem 38-Jährigen ein Rücktritt nahegelegt worden sein. Nagelsmann selbst hatte nach dem Ausscheiden bei der Fußball-WM gegen Paraguay erklärt, er wolle weitermachen. Als Nachfolger wird Jürgen Klopp gehandelt. Für den früheren Immobilienmilliardär René Benko wird es jetzt ernst. Österreichs oberster Gerichtshof hat seine Verurteilung zu 2 Jahren Haft bestätigt. Der Signa-Gründer wurde wegen betrügerischen Bankrotts schuldig gesprochen. Sein Konzern besaß in Deutschland unter anderem zahlreiche Immobilien der Galeria Kaufhof-Kette. Sachsens Kultusminister Konrad Clemens ist nicht nur einmal geblitzt worden. Im Raser-Prozess vor dem Amtsgericht Weißwasser wurde heute das Raser-Register des Ministers verlesen. Es enthält 10 Eintragungen. Clemens sammelte in den vergangenen Jahren Punkte und musste auch den Führerschein abgeben. In diesem Verfahren geht es um eine Raserfahrt im September 2023 durch Krauschwitz. Clemens, damals Staatssekretär, wurde in einer Tempo-30-Zone mit 81 km/h geblitzt. Im Raum steht der Vorwurf eines verbotenen Kraftfahrzeugrennens und Kennzeichenmissbrauch. Beides bestreitet Clemens. Den Tempoverstoß räumt er ein. Der Prozess wird fortgesetzt. Der Blick noch zum aktuellen Geschehen bei der Fußball-WM in den USA, Mexiko und Kanada. Heute Abend spielt Österreich im 16. Finale gegen Spanien. Gerade ist Halbzeit und die Spanier führen zur Pause mit 1:0. Um 1 Uhr ist dann Anstoß zur Partie Portugal gegen Kroatien. Und ab 5 Uhr in der Früh spielt dann noch die Schweiz gegen Algerien.
2: Das Sachsenwetter.
3: Die Nacht wechselnd bewölkt, hier und da kann es auch zeitweise regnen, bei Tiefstwerten zwischen 15 und 10 Grad. Morgen viel Sonne bis 24 Grad, sehr angenehm. Das Wochenende mal sonnig, mal wolkig, am Samstag trocken, am Sonntag sind einige Schauer und Gewitter möglich und da wird es wieder etwas wärmer.

0: Das Sachsenwetter.
1: Die Nacht wechseln bewölkt, hier und da kann es auch zeitweise regnen, bei Tiefstwerten zwischen 15 und 10 Grad. Morgen viel Sonne bis 24 Grad, sehr angenehm. Das Wochenende mal sonnig, mal wolkig, am Samstag trocken, am Sonntag sind einige Schauer und Gewitter möglich und da wird es wieder etwas wärmer.
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6: Ich bin Moritz Einzel. Bundeskanzler Merz hat die geplanten Änderungen bei Krankschreibungen verteidigt. Im ZDF sagte der CDU-Chef, die Abschaffung der telefonischen Krankschreibung werde helfen, die hohen Krankenstände zu senken.
7: Sie müssen nicht am ersten Tag in die Arztpraxis. Sie müssen vom ersten Tag eine Arbeitsunfähigkeitsbescheinigung haben. Und wir kehren damit zu der Regelung zurück, die wir bis Corona hatten in Deutschland. Da hat sich auch niemand darüber beschwert.
6: Verdi-Chef Wernicke und auch der Sozialverband VdK sehen eine Misstrauenskultur gegenüber den Beschäftigten. Die Änderungen sind Teil des geplanten großen Reformpakets der Bundesregierung. Das von der Bundesregierung beschlossene Maßnahmenpaket für die Wirtschaft sorgt beim sächsischen Gastgewerbe für Erleichterung. Ein Grund sei der Erhalt der Minijobs, heißt es in einer Mitteilung vom Hotel- und Gaststättenverband DEHOGA.
8: Insbesondere für das Gastgewerbe sei der Fortbestand der Minijob-Regelung essentiell, da Minijobs helfen, Spitzenlasten abzudecken und saisonale Schwankungen zu bewältigen. Außerdem ermöglicht das Modell vielen Menschen einen unkomplizierten Zuverdienst. Auch das Aus der telefonischen Krankschreibung wird vom DEHOGA begrüßt. Dies stärke die Verlässlichkeit in den Dienstplänen, hieß es. Cindy Einhorn, Nachrichtenredaktion.
6: Wir müssen mehr in den Klimaschutz investieren. Dafür plädiert eine große Mehrheit laut dem neuen ARD-Deutschland-Trend. Demnach halten es fast 90% für notwendig, Verkehrswege, Schulen und Krankenhäuser besser auf künftige Hitzewellen vorzubereiten. Zwei Drittel der Befragten äußerten die Sorge, dass der Klimawandel unsere Lebensgrundlage zerstört. Die heißesten Monate des Jahres stehen erst noch an. Trotzdem hat es nach Schätzung des Robert-Koch-Instituts in diesem Jahr bereits mehr als 800 hitzebedingte Todesfälle in Deutschland gegeben. Davon betroffen waren vor allem ältere Menschen. Deutschland ist bekanntlich raus bei der Fußball-WM, aber andere deutschsprachige Teams sind noch dabei. Nach dem 16. Finale der Österreicher heute Abend gegen Spanien spielt morgen früh ab 5 Uhr auch noch die Schweiz gegen Algerien. Nationalcoach Murat Yakin will von einer Favoritenrolle der Eidgenossen eher nichts wissen.
9: Na gut, wenn man die jetzigen Playoff-Spiele gesehen hat, kann man nicht viel von einem Favorit sprechen. Das sind sehr ausgeglichene Partien und das wird auch morgen der Fall sein.
6: In der Nacht um 1 Uhr trifft auch noch Portugal auf Kroatien.
10: Das Sachsenwetter.
11: Die Nacht wechselnd bewölkt, hier und da kann es auch zeitweise regnen bei Tiefstwerten zwischen 15 und 10 Grad. Morgen viel Sonne bis 24 Grad, sehr angenehm. Das Wochenende mal sonnig, mal wolkig, am Samstag trocken, am Sonntag sind einige Schauer und Gewitter möglich und da wird es wieder etwas wärmer.

0: Das Sachsenwetter.
1: Die Nacht wechseln bewölkt, hier und da kann es auch zeitweise regnen, bei Tiefstwerten zwischen 15 und 10 Grad. Morgen viel Sonne bis 24 Grad, sehr angenehm. Das Wochenende mal sonnig, mal wolkig, am Samstag trocken, am Sonntag sind einige Schauer und Gewitter möglich und da wird es wieder etwas wärmer.
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2: Ich bin Moritz Einzel. Nach dem deutschen Team sind bei der Fußball-WM jetzt auch unsere Nachbarn aus Österreich ausgeschieden. Das Team von Trainer Ralf Rangnick verlor das 16. Finale gegen Spanien klar mit 0:3. Der Österreicher Marcel Sabitzer von Borussia Dortmund bei Magenta TV.
3: Ich denke, wir hatten die ersten 20 Minuten bis zur Pause ganz guten Start, ganz gute Momente. Aber in so Kleinigkeiten, letzter Pass, letzte Aktion, siehst du, dass ein bisschen die Qualität fehlt, die Genauigkeit. Und daran, da ist der Unterschied. Und deshalb müssen wir uns geschlagen geben. Ich denke, es war heute ein verdienter Sieg für Spanien.
2: Im Achtelfinale trifft Spanien auf den Sieger der Partie Portugal gegen Kroatien. Da ist Anstoß um 1 Uhr und um 5 Uhr früh trifft noch die Schweiz auf Algerien. Zum großen Reformpaket der schwarz-roten Bundesregierung gehört auch, dass Krankschreibungen per Telefon künftig nicht mehr möglich sein sollen. Und ab dem ersten Krankheitstag braucht man ein Attest. Kanzler Merz hat die Pläne im ZDF gegen Kritik verteidigt. Das Ganze sei nicht neu und...
4: Wenn die Beschäftigten und die Arbeitgeber eine andere Regelung treffen, dann ist ihnen das freigestellt, das zu tun. Aber wir kehren jetzt gesetzlich zu dem zurück, was wir vor Corona hatten.
2: Die Bundesärztekammer findet das Ende der telefonischen Krankschreibung nicht nachvollziehbar. Beschäftigte in Deutschland haben 2025 seltener und im Durchschnitt kürzer gestreikt als im Jahr zuvor. Ein Institut der gewerkschaftlichen Hans-Böckler-Stiftung hat gut 260 Konflikte gezählt, 25 weniger als im Vorjahr. Das liege auch an der wieder gesunkenen Inflation. Das Verbot von Sexpuppen, die wie Kinder aussehen, ist verfassungskonform. Das hat das Bundesverfassungsgericht entschieden. Seit 2021 gilt, Hersteller, Verkäufer und Besitzer solcher Kinderpuppen müssen mit Haft- oder Geldstrafen rechnen. Zuvor waren solche Puppen legal. Sächsische Kommunen können sich jetzt als Gastgeber für die Landesgartenschau im Jahr 2032 bewerben. Der Freistaat fördert das Projekt mit bis zu 5 Millionen Euro. Die Unterlagen müssen bis zum 31. Oktober beim Umweltministerium eingereicht werden. Landesgartenschauen gibt es in Sachsen seit 30 Jahren. Die letzte war in Torgau, die nächste richtet im kommenden Jahr Aue-Bad Schlema aus.
1: Das Sachsenwetter.
5: Die Nacht wechselnd bewölkt, hier und da kann es zeitweise regnen, Tiefstwerte zwischen 15 und 10 Grad. Ja, heute der Freitag, viel Sonne bei bis zu 24 Grad, nur wenige harmlose Wolken. Das Wochenende teils wolkiger, Samstag noch trocken, Sonntag einige Schauer und Gewitter möglich und da steigen die Temperaturen wieder leicht an.

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3: Ich bin Moritz Einzel. Die Menschen in Deutschland sind zu oft krank und arbeiten zu wenig. So sehen es zumindest Kanzler Merz und seine Regierung. Ihr Ansatz: Beschäftigte sollen künftig schon ab dem ersten Tag eine Krankschreibung vom Arzt vorlegen müssen. Die IG Metall kritisiert das.
4: Das senkt keine Krankenstände und macht auch niemanden gesünder. Was wir wirklich brauchen, ist nicht mehr Bürokratie, sondern wir brauchen bessere Arbeitsbedingungen und wirksamen Gesundheitsschutz.
3: So Sozialvorstand Reinstädtler. Kanzler Merz verteidigte die Neuregelung und betonte, Unternehmen könnten mit ihren Beschäftigten eigene Vereinbarungen treffen. US-Präsident Trump hat mal wieder gegen Deutschland und andere NATO-Verbündete ausgeteilt. Auf der Plattform Truth Social bezeichnete er deren Beiträge für das Verteidigungsbündnis als lächerlich. Damit baut Trump Druck auf vor dem NATO-Gipfel in Ankara am 7. und 8. Juli. Wohnen ist teuer, doch das liegt nicht nur an den Mieten. Vor allem in älteren Wohnungen steigen laut ImmoScout24 die Nebenkosten. Bei einer monatlichen Nebenkostenvorauszahlung von 250 Euro machen Sie demnach gut 10 Euro mehr im Monat aus. Entscheidend sei dabei oft, wie energieeffizient eine Wohnung ist. Sachsens Kultusminister Konrad Clemens ist nicht nur einmal geblitzt worden. Im Raser-Prozess vor dem Amtsgericht Weißwasser wurde heute das Raser-Register des Ministers verlesen. Es enthält 10 Eintragungen. Clemens sammelte in den vergangenen Jahren Punkte und musste auch den Führerschein abgeben. In diesem Verfahren geht es um eine Raserfahrt im September 2023 durch Krauschwitz. Clemens, damals Staatssekretär, wurde in einer Tempo-30-Zone mit 81 km/h geblitzt. Im Raum steht der Vorwurf eines verbotenen Kraftfahrzeugrennens und Kennzeichenmissbrauch. Beides bestreitet Clemens. Den Tempoverstoß räumt er ein. Der Prozess wird fortgesetzt. Österreich hat bei der Fußball-WM den Einzug ins Achtelfinale deutlich verpasst. Das Team von Coach Ralf Rangnick unterlag im 16. Finale Spanien mit 0:3. Rangnick bei Magenta TV.
5: Ich finde, dass wir, solange das Spiel 1-0 stand, das Spiel mit unseren Mitteln offen gehalten haben. Nach dem 2:0 war es dann natürlich schwierig, vor allem auch mit der offensiven Formation, die wir dann auf dem Platz hatten. Dann hat man dann erst nochmal gesehen, welche Qualität und welche Klasse in der gegnerischen Mannschaft steckt, wenn man auch einfach mal nur schaut, wer da noch alles eingewechselt wird und beziehungsweise noch nicht mal eingewechselt wurde, war es schwierig.
3: Die Spanier treffen im Achtelfinale auf den Sieger der Partie Portugal gegen Kroatien, die in diesen Minuten beginnt. Um 5 Uhr früh trifft noch die Schweiz auf Algerien.
2: Das Sachsenwetter.
6: Die Nacht wechselnd bewölkt, hier und da kann es zeitweise regnen, Tiefstwerte zwischen 15 und 10 Grad. Ja, heute der Freitag, viel Sonne bei bis zu 24 Grad, nur wenige harmlose Wolken. Das Wochenende teils wolkiger, Samstag noch trocken, Sonntag einige Schauer und Gewitter möglich und da steigen die Temperaturen wieder leicht an.

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14: Ich bin Moritz Einzel. Kanzler Merz hat die geplanten Änderungen bei Krankschreibungen verteidigt. Per Telefon sollen die künftig nicht mehr möglich sein und man benötigt einen Attest ab dem ersten Krankheitstag. In der ARD sagte Merz, man kehre zurück zur Regelung von vor Corona.
15: Und gleichzeitig ist es den Betrieben überlassen, auch andere Regelungen zu vereinbaren. Aber das ist die gesetzliche Regelung, die wir vereinbart haben. Und das Ziel ist klar, wir müssen die hohen Krankenstände in Deutschland runterbringen.
14: Ärztevertreter sprachen von Irrsinn und überfüllten Praxen. Eine große Mehrheit der Menschen in Deutschland hält zusätzliche Investitionen zum Schutz vor Hitze für notwendig. Im ARD Deutschland-Trend sprechen sich 89% dafür aus, mehr Geld etwa für Verkehrswege, Schulen und Krankenhäuser bereitzustellen. 2/3 der Befragten sorgen sich zudem wegen der Folgen des Klimawandels. Im Tarifstreit des Handels ruft die Gewerkschaft Verdi heute erneut zu bundesweiten Warnstreiks auf. Betroffen sein können unter anderem Supermärkte, Möbelhäuser und andere Einzelhändler. Größere Auswirkungen für Kundinnen und Kunden gab es bisher aber nicht. Verdi fordert für die Beschäftigten 7% mehr Lohn, mindestens aber 225 Euro im Monat. Sachsens Kultusminister Konrad Clemens ist nicht nur einmal geblitzt worden.